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1: Joe, End of Beginning.
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1: Ich bin Yves Simon. Bundeskanzler Merz hat die Jugendlichen in Deutschland dazu aufgerufen, sich wieder stärker in politischen Parteien zu engagieren. Beim Katholikentag in Würzburg hat er moniert, dass viele zwar punktuell mal für politische Themen auf die Straßen gehen würden, aber eine dauerhafte politische Arbeit, das würden doch nur die wenigsten machen, meint Merz. Eine Absenkung des Wahlalters auf 16 bei Bundestagswahlen hat Merz aber gleichzeitig eine Absage erteilt. Gute zwei Wochen vor dem FDP-Bundesparteitag steht jetzt fest, Wolfgang Kubicki ist der einzige Kandidat für den Parteivorsitz. Der nordrhein-westfälische Landeschef Höhne hat seine Bewerbung zurückgezogen. Er will nur noch für einen Stellvertreterposten antreten. Viele in der FDP hatten sich öffentlich für Kubicki ausgesprochen, weil er einfach viel bekannter ist und auch polarisiert. Nicht ganz unwichtig für eine Partei, die nicht mehr im Bundestag ist, meinen einige. Sachsen will den Unterrichtsausfall mit freiwilligen Arbeitszeitkonten für Lehrkräfte verringern. Das Modell soll zum nächsten Schuljahr eingeführt werden. Lehrerinnen und Lehrer können dann erstmal für einige Jahre ein oder zwei Stunden pro Woche mehr unterrichten und diese Mehrarbeit später dann wieder ausgleichen. Kultusminister Konrad Clemens hofft, dass viele Lehrkräfte mitmachen. Je mehr sich beteiligen, desto weniger Unterricht falle in der aktuell schwierigen Lage aus. Showdown heute am letzten Spieltag der Fußball-Bundesliga. Vor allem das Abstiegsrennen ist an diesem 34. Spieltag spannend wie selten. Heidenheim, St. Pauli und Wolfsburg haben jeweils gleich viele Punkte, 26 nämlich. Also da kommt es jetzt wirklich auf die Tagesform an, welches der drei Teams sich irgendwie noch in die Relegation erstmal retten kann. Pikant ist auch, dass St. Pauli und Wolfsburg gegeneinander spielen. Der FC Bayern ist ja schon deutscher Meister und bekommt dann heute auch die Schale überreicht nach der Partie gegen Köln. Alle Spiele beginnen heute zeitgleich um 15.30 Uhr.
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2: Tiefsttemperaturen zwischen 6 und 2 Grad, örtlich Nebel. Heute im Laufe des Tages meist viele Wolken, etwa Sonnenschein, nachmittags einzelne Schauer bis 16 Grad. Morgen freundlicher und etwas wärmer bis 19 Grad.
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1: Kygo, Khalid und Griffin. Save my love.
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4: Ich bin Yves Simon. Trotz der verlängerten Waffenruhe im Konflikt zwischen Israel und der Hisbollah ist im Süden des Libanon ein Zivilschutzzentrum angegriffen worden. Medienberichten zufolge wurden dabei 6 Menschen getötet, darunter 3 Sanitäter und mehr als 20 weitere verletzt. Der Angriff wird der israelischen Armee zugeschrieben. Das Militär hat sich dazu bisher aber nicht geäußert. Die Gefechte im Libanon gehen jetzt schon seit März und haben etwa 2.900 Todesopfer gefordert. Sachsen will den Unterrichtsausfall mit freiwilligen Arbeitszeitkonten für Lehrkräfte verringern. Das Modell soll zum nächsten Schuljahr eingeführt werden. Lehrerinnen und Lehrer können dann erstmal für einige Jahre 1 oder 2 Stunden pro Woche mehr unterrichten und diese Mehrarbeit später dann wieder ausgleichen. Kultusminister Konrad Clemens hofft, dass viele Lehrkräfte mitmachen. Je mehr sich beteiligen, desto weniger Unterricht falle in der aktuell schwierigen Lage aus. Die USA haben eine geplante Truppenverlegung nach Polen wieder gestoppt. Rund 4.000 Soldaten werden jetzt vorerst doch nicht ins Einsatzgebiet verlegt, wie aus dem Pentagon zu hören ist. Schon Anfang Mai, da hatte das Verteidigungsministerium ja den Abzug von 5.000 Soldaten aus Deutschland angekündigt. In der Fußball-Bundesliga steht heute Nachmittag der 34. und damit letzte Spieltag an. Das heißt, alle Teams stehen parallel auf dem Platz ab 4:30. Und ja, das Saisonfinale hat es nochmal so richtig in sich, vor allem im Abstiegskampf. Für uns berichtet Moritz Einzel.
5: Ja, es sind nur noch 3 Teams in der Verlosung im Abstiegskampf, nämlich Wolfsburg, Heidenheim und St. Pauli. 2 müssen direkt runter in die zweite Liga und eine Mannschaft bekommt noch den letzten Strohhalm Relegation. Alle 3 Teams gehen punktgleich mit 26 Zählern in diesen letzten Spieltag. Heidenheim hat Mainz zu Gast, St. Pauli und Wolfsburg spielen direkt gegeneinander. Das heißt zum Beispiel, wenn Heidenheim gewinnt und St. Pauli und Wolfsburg unentschieden spielen, dann gehen die beide runter. Heidenheim wäre in der Relegation. Ja, und es gibt viele andere Möglichkeiten. Das kann maximal spannend werden.
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7: Tiefsttemperaturen zwischen 6 und 2 Grad, örtlich Nebel. Heute im Laufe des Tages meist viele Wolken, etwas Sonnenschein, nachmittags einzelne Schauer bis 16 Grad. Morgen freundlicher und etwas wärmer bis 19 Grad.
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1: Ich bin Yves Simon. Schönen guten Morgen. Die von Gesundheitsministerin Warken angekündigte Pflegereform verzögert sich. Laut Funke Mediengruppe soll das Kabinett den Gesetzentwurf jetzt erst in der letzten Maiwoche beschließen. Der Verband Deutscher Alten- und Behindertenhilfe kritisiert die Verschiebung scharf. Geschäftsführer Knieling ist der Meinung, die Einrichtungen bräuchten dringend klare Entscheidungen für ihre Zukunftsplanung. Viele Heime hätten schon jetzt Probleme, die Versorgung überhaupt sicherzustellen. Bundeskanzler Merz hat nach einigen Wochen der Funkstille jetzt doch wieder mit US-Präsident Trump telefoniert. Hintergrund waren umstrittene Äußerungen von Merz zur Straße von Hormus. Auf X hat der Kanzler jetzt aber geschrieben, dass es in dem Gespräch vor allem um den Iran gegangen ist. Beide sind sich demnach einig, dass der Iran an den Verhandlungstisch muss und Deutschland will, wenn es dann ein Abkommen gibt, sich auch an der Absicherung beteiligen. Sachsen will den Unterrichtsausfall mit freiwilligen Arbeitszeitkonten für Lehrkräfte verringern. Das Modell soll zum nächsten Schuljahr eingeführt werden. Lehrerinnen und Lehrer können dann erstmal für einige Jahre 1 oder 2 Stunden pro Woche mehr unterrichten und diese Mehrarbeit später dann wieder ausgleichen. Kultusminister Konrad Clemens hofft, dass viele Lehrkräfte mitmachen. Je mehr sich beteiligen, desto weniger Unterricht falle in der aktuell schwierigen Lage aus. Das wird heute ein echter Krimi im Bundesliga-Abstiegskampf. St. Pauli, Heidenheim und Wolfsburg gehen punktgleich mit 26 Zählern in den letzten Spieltag. Wolfsburg hat die beste Tordifferenz und tritt im direkten Duell beim FC St. Pauli an. Heidenheim empfängt Mainz. Es geht vor allem hier um die Relegation. Einer der beiden, also entweder St. Pauli oder Heidenheim, steigt mindestens direkt ab. Auch im Rennen um die Champions League bleibt es spannend. Stuttgart und Hoffenheim liegen gleich auf. Der VfB hat aber die bessere Tordifferenz. Nur wenn beide patzen, dann kann Leverkusen noch mit einem Sieg auf Platz 4 springen.
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2: Heute im Laufe des Tages meist viele Wolken, etwa Sonnenschein, nachmittags einzelne Schauer bis 16 Grad. Morgen freundlicher und etwas wärmer bis 19 Grad.
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1: Jennifer Lopez und David Guetta. Save me tonight. 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
1: Ich bin Moritz Einzel, guten Morgen. Rund zwei Wochen vor dem FDP-Bundesparteitag steht fest, Wolfgang Kubicki ist der einzige Kandidat für den Parteivorsitz. Der nordrhein-westfälische Landeschef Höhne hat seine Bewerbung zurückgezogen. Er will nur noch für einen der Stellvertreterposten antreten. Viele in der FDP hatten sich öffentlich für Kubicki ausgesprochen, weil er deutlich bekannter ist. Trotz verlängerter Waffenruhe im Konflikt zwischen Israel und der Hisbollah ist im Süden des Libanon ein Zivilschutzzentrum angegriffen worden. Medienberichten zufolge wurden dabei 6 Menschen getötet, darunter 3 Sanitäter, mehr als 20 weitere wurden verletzt. Der Angriff wird Israels Armee zugeschrieben, das Militär hat sich dazu bisher nicht geäußert. Die Gefechte im Libanon gehen jetzt schon seit März und haben rund 2900 Todesopfer gefordert. Wird es wie bei Michael Schulte oder sogar wie bei Lena oder droht Deutschland dieses Jahr eine Pleite wie schon so häufig? In Wien steigt am Abend das Finale des Eurovision Song Contest. Viel diskutiert wird bei diesem ESC erneut über die Teilnahme Israels. Wegen Israels Vorgehen im Gaza-Krieg boykottieren einige Länder sogar den ESC. Für Deutschland tritt Sarah Engels mit ihrem Frauenpower-Song Fire an. Ronny Thorau berichtet.
2: Feuer hat Deutschland dieses Jahr auf jeden Fall. Nicht nur im Titel. Sarah Engels will auf der Bühne für viel Frauenpower sorgen. Mit viel Pyro, Trickkleid, sexy Dance-Moves und sie schmeißt sich rücklings von der Bühne in die Arme ihrer Tänzerinnen. Das soll auch zeigen, dass sich Frauen gegenseitig auffangen können. Buchmacher sehen Deutschland allerdings eher hinten und der frühe deutsche Startplatz beim Finale als Zweite ist eher ungünstig.
1: Showdown heute in der Fußball-Bundesliga, vor allem das Abstiegsrennen ist spannend wie selten. Heidenheim, St. Pauli und Wolfsburg haben jeweils gleich viele Punkte, 26 nämlich. Da kommt es jetzt wirklich auf die Tagesform an, welches der drei Teams die Relegation schafft. Pikant ist auch, dass St. Pauli und Wolfsburg auch noch gegeneinander spielen. Der FC Bayern bekommt heute die Meisterschale überreicht nach der Partie gegen Köln.
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3: Heute im Laufe des Tages meist viele Wolken, etwas Sonnenschein, nachmittags einzelne Schauer bis 16 Grad. Morgen freundlicher und etwas wärmer bis 19 Grad.
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6: Mit Tina Wanowski. Guten Morgen. Im Karlitsche am Hauptmarkt haben sich am Männertag unschöne Szenen abgespielt. In einem emotionalen Post bei Instagram zeigten sich die Besitzer schockiert. Gunnar Tichy.
7: Was eigentlich ein schöner Feiertag werden sollte, wurde zu einer Katastrophe, schreiben Gabby und Federico Caligaro. Die Einrichtung wurde beschädigt, die Toilette überflutet und das Personal bepöbelt. Zudem hätten einige Gäste ihre Rechnung nicht bezahlt. Das sei enttäuschend. Die Caligaros hoffen, dass sich so etwas nicht wiederholt. Ihr Appell: Feiert, habt Spaß, aber behandelt Menschen, Eigentum und Arbeit mit Respekt.
6: Das Landgericht hat entschieden, die Beschlagnahmung eines Hundes durch das Zwickauer Veterinäramt war rechtmäßig. Die Richter wiesen eine Beschwerde einer Frau aus Werdau ab, die sich als Eigentümerin sah. Der Mischlingshund war im Dezember in das Tierheim Langenberg gebracht worden, wo er aufgrund schlechter Haltungsbedingungen krank ankam und operiert werden musste. Inzwischen wurde das Tier an einen neuen Besitzer vermittelt. Bundeskanzler Merz hat die Jugendlichen in Deutschland dazu aufgerufen, sich wieder stärker in politischen Parteien zu engagieren. Beim Katholikentag in Würzburg hat er moniert, dass sich viele zwar punktuell mal für politische Themen engagieren, aber eine dauerhafte politische Arbeit würden nur die wenigsten machen. Eine Absenkung des Wahlalters auf 16 Jahre bei Bundestagswahlen hat Merz aber gleichzeitig eine Absage erteilt. Trotz verlängerter Waffenruhe im Konflikt zwischen Israel und der Hisbollah ist im Süden des Libanon ein Zivilschutzzentrum angegriffen worden. Yves Simon berichtet.
8: Medienberichten zufolge wurden dabei 6 Menschen getötet, darunter 3 Sanitäter und mehr als 20 weitere verletzt. Der Angriff wird der israelischen Armee zugeschrieben. Das Militär hat sich dazu bisher aber nicht geäußert. Die Gefechte im Libanon gehen jetzt schon seit März und haben etwa 2.900 Todesopfer gefordert.
6: Am letzten Spieltag der Regionalliga-Saison geht es für den FSV Zwickau heute gegen Chemie Leipzig. Beim Blick auf die Tabelle könnte man eine klare Angelegenheit erwarten, doch die Gäste aus Leutsch sind das Team der Stunde. In den vergangenen 7 Spielen holten sie 19 von 21 möglichen Punkten. Anpfiff in der GGZ-Arena ist 14 Uhr.
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9: Na, sind Sie auch schon wach?
10: Das ist ja schön.
9: Na. Wir auch.
11: Wollen Sie oder müssen Sie?
9: Samstag, 16. Mai, wunderschönen guten Morgen. Wetter wird besser. War ja gestern auch nicht so schlecht, aber ja, da gibt es natürlich noch ein bisschen Luft nach oben.
11: Sind kleine Schritte. Also auch heute ist es sehr durchwachsen. Kann ab und zu auch mal eine kleine Husche mit dabei sein. Hier und da aber auch freundliche, nette Auflockerung. Temperaturen liegen heute dann schon so bei 15, 16 Grad in der Spitze. Morgen, der Sonntag, wird ein bisschen wärmer. 18, 19 Grad maximal sind drin. Bleibt aber auch morgen, dass es tagsüber immer mal ein paar dichtere Wolken geben kann. Aber es soll schon größtenteils trocken bleiben. Also morgen nur noch ein klitzekleines Schauerrisiko.
9: Seht ihr.
11: Im Großen und Ganzen schon nett.
9: Nächste Woche kommt der Sommer. Nächste Woche um die Zeit. Am Pfingstwochenende. So, auf den Straßen ist noch relativ ruhig?
11: Warte. Naja,
9: relativ.
11: Relativ ist relativ, ne? Mhm. So, fangen wir an. Mit der A14, Nossen Richtung Leipzig, zwischen Mutschen und Grimma. Da haben wir irgendwie sehr viel Dreck auf der linken Spur. Ist von einem LKW runtergepurzelt, also da bitte aufpassen und

0: möglichst ein bisschen rechts halten. Dann haben wir eine Meldung aus dem Kreis Mittelsachsen. Zwischen Hartha und dem Abzweig nach Röda sind Pferde auf der S36, S44. Da sind Pferde unterwegs, also da bitte auch Obacht geben. Dann hat es einen Unfall gegeben auf der Straße zwischen Minkwitz und Leisnig. Noch ein Unfall auf der S44, Leisnig am Ortseingang. Und geblitzt wird auch schon, der Superblitzer steht Leipzig, Dieskaustraße statt auswärts, Höhe Schwarze Straße.
1: Ja, geht ja doch langsam los.
0: Na, ist auch doch.
1: Ja. Wenn Sie noch was zu ergänzen hätten, ja, dann rufen Sie gerne an, kostenlos unsere Verkehrshotline, ist die 03-800 und die 4.
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6: du. Das macht Spaß, hä?
4: Deswegen bin ich heute hier.
6: Ja. Ja. Ich auch. 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
1: Dann jetzt erstmal auf ein schönes Wochenende, auf einen schönen Samstagmorgen. 4:07 ist es.
4: Guten Start für Sie.
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0: Das haben die vor 20 Jahren schon gedacht.
1: Was denn?
0: Die, ja, demotivierte Generation. Ja. Eine Generation désenchanté. Ja. Was heißt désenchanté? Ja, das ist ja lustig, oder? Warte mal.
1: Ist das so? Keine Ahnung, weiß ich nicht.
0: Chanté. So, désenchanté. Ja, desillusioniert. Siehst du? Ja, ja, desillusioniert. War das 2003 schon so? Aber jetzt geht's ja mal bergauf.
1: Das ist aber schön, dass man mit dir so gut gelaunt ins Wochenende starten kann.
0: Weiß, das wird alles besser. Ja. Guten Morgen, liebe Gen Z und ich weiß nicht, welche Generation sonst alle jetzt schon am Radio sind. Ja. Wir wünschen euch einen tollen Start in den Samstag, ins Wochenende. Heute ist der 16. Mai.
1: Ja, für viele ja langes Wochenende, viele hatten gestern Brückentag.
0: Das stimmt. Und wir gucken gleich mal aktuell auf die Wetterentwicklung und natürlich, wie es auf den Straßen aussieht. Jetzt erstmal einen guten Start in den Morgen.
1: Ja.
0: Hi.
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12: Hast du gerade genießt?
13: Das hast du doch mit Absicht
12: Nein,
13: gemacht.
12: Das ich nicht.
13: So
12: nee,
13: ein Kollege,
12: nicht.
13: Wo ist es an, der sieht, dass man niesen muss und schon macht das Mikro auf.
12: Nein, das stimmt nicht, das war auf. Du niest hier mitten rein ins Programm.
13: In der Werbung ist ja normalerweise das Mikro aus. Du bist echt.
12: Wir wollen es mal nachsehen, weil es war ja auch Erkältungswetter, so ein bisschen nasskalt in den letzten Tagen. Das war ja nicht so schön. Aber wir haben gute Nachrichten. Es bessert sich. Wird an diesem Wochenende schon deutlich beständiger, mehr Sonne und Temperaturen gehen auch langsam nach oben.
13: Langsam dauert alles ein bisschen. Also heute kriegen wir so 15, 16 Grad in der Spitze. Morgen zum Sonntag sind es schon 18, 19 schön. Und Richtung Pfingsten dann, also Richtung Ende nächster Woche, soll es dann richtig hochsommerlich werden mit Temperaturen über 25 Grad.
12: Herrlich. Dann noch ganz kurzer Blick auf die Straßen zum Samstagmorgen, kurz vor 7:30.
13: Ja. Sehr übersichtlich. Ja. Also die Unfallstellen, die wir vorhin noch hatten, sind jetzt alle raus. Aber der Blitzer steht noch. Leipzig-Dieskau-Straße statt Auswärtshöhe, Schwarze Straße, da steht der Superblitzer.
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1: Hallo.
2: Wir sollten lieber zur Sache kommen.
3: Das ist, denke ich aber auch.
4: Ist mal besser. Also. Und zwar geht's gleich um die Laus, die einem manchmal über die Leber gelaufen ist. Warum sagen wir das eigentlich? Mir ist eine Laus über die Leber gelaufen.
3: Das ist eine gute Frage. Ja. Und die Antwort, die haben wir gleich für Sie. Dann ist 7:30. Dann wird hier wieder schlau gemacht.
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0: kurz nach 7:30 und damit nochmal einen wunderschönen guten Morgen für Sie am Samstag und ich hoffe, es geht Ihnen gut und die Stimmung ist ebenso gut und ja, dass Ihnen da mal keine Laus über die Leber gelaufen ist. Das ist nämlich die Frage von der Dana an unser Lehrerkind Christine, woher dieser Spruch kommt, ja, dass einem eine Laus über die Leber läuft. Tja, die Antwort, die läuft jetzt.
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2: Ja, wenn uns eine Laus über die Leber gelaufen ist, dann sind wir ja irgendwie schlecht drauf, muffelig, gereizt. Früher dachte man, dass die Leber der Sitz der Gefühle ist bei uns Menschen. Der menschliche Körper war noch nicht so richtig erforscht, also rein medizinisch. Und man glaubte eben, die Leber ist zuständig für Leidenschaft, Temperament und Gefühle. Ja, und wenn eine kleine Laus über die Leber spaziert, dann ist das innere Gleichgewicht gestört und die Stimmung im Eimer. Die Redewendung wird also verwendet, wenn jemand scheinbar grundlos wegen einer klitzekleinen Laus so richtig schlechte Laune hat, dann ist ihm eine Laus über die Leber gelaufen.
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0: Einen schönen guten Morgen, 7:44. Gleich ist es 7:45.
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0: Ja, Micha, da ist er noch ziemlich früh am Tag, aber es entwickelt sich.
2: Ja, der Tag wird noch alt werden, ja.
0: Also da ist noch viel Potenzial, aber eben auch beim Wetter und bei den Temperaturen. Es wird jetzt langsam wirklich ein bisschen besser.
2: Ja, also jetzt, nachdem wir diese Kältephase hatten, wir haben ja viel über die Eisheiligen diskutiert. Theoretisch sind die hier, kommen die eigentlich noch vom Kalender her, weil da gab es ja die gregorianische Kalenderreform 1500, ich kann es mir nie merken, 84 oder 82 und dadurch hat sich alles 10 Tage nach hinten verschoben, also die könnten theoretisch demnach noch kommen, aber nee, das geht ja nur darum, dass es mal eine Kaltphase im Mai gibt und die haben wir jetzt wirklich mehr oder weniger hinter uns. Das heißt, es wird jetzt auch heute Temperaturen so über 15 Grad geben können. Nicht ganz unfreundliches Wetter, auch wenn es phasenweise wieder etwas bewölkter ist, aber da ist immer wieder Sonne dabei, Richtung Norden Sachsens häufiger als Richtung Süden. Schauer sind auch noch möglich, aber seltener.
0: Ja, und dann der Sonntag.

0: Micha.
1: Ja, der wird auch alt werden im Laufe des Tages und jung starten. Der startet vor allem frisch, morgens früh, nämlich weil es in der Nacht immer mehr aufklart, sind da Temperaturen so knapp am Gefrierpunkt drin. Das wird stellenweise wieder für leichten Bodenfrost reichen. Aber am Tag geht es höher hinaus. Das wird ein freundlicher Sonne-Wolken-Mix werden. Schauer nicht ausgeschlossen, aber eher selten. Deswegen ein netter Tag für die meisten von uns mit Höchstwerten so um 16, 17 Grad. Damit also morgen sogar noch der etwas schönere Tag dieses Wochenendes.
0: Und nächste Woche dann schon wieder Sommer.
1: Ja, so ein bisschen. Also es fühlt sich auf jeden Fall nach Sommer an. Also es wird häufiger über 20 Grad liegen und im Laufe der Woche steigert sich es auch so ein bisschen darüber, so auf 22, 23 Grad wahrscheinlich zum Ende der Woche. Nicht immer unbedingt strahlender Sonnenschein, das ist auch mal phasenweise etwas wolkiger. Vielleicht kommt da im Laufe der Woche auch nochmal ein Schauer durchgezogen, aber generell muss man schon sagen, deutlich angenehmeres Wetter als das der letzten Tage.
0: Wunderbar. Micha, dann starten wir jetzt erstmal ins Wochenende.
1: Mhm,
0: mit gerne. Mit einem Käffchen?
1: Ja, auf jeden Fall.
0: Los, komm.

0: Gypsy. So, 12:08, wunderschönen guten Morgen an diesem Samstag. Und wenn wir einen Sprung machen, 12, 13 Stunden nach vorn, dann das Finale im Eurovision Song Contest in Wien. Das steigt heute also. Und was sonst noch wichtig ist und wichtig wird, das erfahren Sie auch gleich bei uns in den Nachrichten.
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2: Hallo liebe FSV-Fans, hier ist euer Zimbo. Am Samstag findet um 14 Uhr das letzte Heimspiel statt. Da empfangen wir die BSG Chemie Leipzig. 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
4: Mit Tina Warnowski. Guten Morgen. Der FSV Zwickau empfängt am Nachmittag die BSG Chemie Leipzig, das aktuell formstärkste Team der Regionalliga. FSV-Trainer Rico Schmidt sagte vorab:
5: Ja, die letzten 7 Spiele ungeschlagen, Chemie Leipzig, 19 Punkte. Und da kommen die natürlich hierher und können ja nochmal befreit aufspielen. Und wir für uns, logischerweise, da wollen wir dieses Spiel absolut dort nochmal reinpulsen und das Spiel gewinnen.
4: Anpfiff in der GGZ-Arena ist 14 Uhr. Die 26-jährige Clara Hemmann aus Hartmannsdorf bei Kirchberg kämpft seit 6 Jahren gegen das chronische Fatigue-Syndrom, eine schwere neuroimmunologische Erkrankung. Oft verbringt die gelernte Krankenschwester bis zu 22 Stunden am Tag im Bett. Claras Hoffnungen liegen nun auf einer experimentellen Immuntherapie. Die kostet rund 24.000 Euro und wird nicht von der Krankenkasse bezahlt. Deshalb hat die 26-Jährige eine GoFundMe-Spendenaktion ins Leben gerufen. Den Link finden Sie auf radiozwickau.de. Sachsen will Unterrichtsausfall mit freiwilligen Arbeitszeitkonten für Lehrkräfte verringern. Das Modell soll zum kommenden Schuljahr 2026/2027 eingeführt werden. Lehrerinnen und Lehrer können dann zunächst für einige Jahre 1 oder 2 Stunden pro Woche mehr unterrichten und diese Mehrarbeit später wieder ausgleichen. Rund 2 Wochen vor dem FDP-Bundesparteitag steht fest, Wolfgang Kubicki ist der einzige Kandidat für den Parteivorsitz. Der nordrhein-westfälische Landeschef Höhne hat seine Bewerbung zurückgezogen. Er will nur noch für einen Stellvertreterposten antreten. Wird es wie bei Michael Schulte oder sogar wie bei Lena oder droht Deutschland dieses Jahr eine Pleite wie schon so häufig? In Wien steigt am Abend das Finale des Eurovision Song Contests. Für Deutschland tritt Sarah Engels mit ihrem Frauenpower-Song Fire an. Ronny Thorau berichtet.
6: Feuer hat Deutschland dieses Jahr auf jeden Fall. Nicht nur im Titel. Sarah Engels will auf der Bühne für viel Frauenpower sorgen. Mit viel Pyro, Trickkleid, sexy Dance-Moves und sie schmeißt sich rücklings von der Bühne in die Arme ihrer Tänzerinnen. Das soll auch zeigen, dass sich Frauen gegenseitig auffangen können. Buchmacher sehen Deutschland allerdings eher hinten und der frühe deutsche Startplatz beim Finale als Zweite ist eher ungünstig.
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7: So, mal schöne Grüße an all die Menschen, die jetzt möglicherweise vor irgendwelchen Swatch-Stores zelten. Weil
8: wer zeltet denn heute, vor einem Swatch-Store
7: ja, heute kommt
8: und warum?
7: Wohl eine neue Swatch-Uhr auf den Markt.
8: Ja.
7: Und die Fans wollen die unbedingt haben.
8: Okay.
7: Erstens, weil die eben schön ist, sagen die Fans, und selten okay. Und Sammlerwert. Und zweitens, kostet 380 Euro und wäre dann wohl innerhalb von wenigen Stunden mindestens das 10-fache wert. Und deswegen wollen die unbedingt haben. Ja, kannst du dann im Internet gleich weiterverkaufen. Aber viele wollen die eben auch. Und zwar, das ist aber keine normale Uhr, es ist eine Taschenuhr, sehe ich gerade. Das wäre wohl ein totaler Hype. Taschenuhr kannst du dir so an Innenspiegel im Auto hängen oder an Rucksack und so weiter. Und das ist wohl jetzt das Neue. Das machen die zusammen mit einem Luxushersteller, mit einem Uhrenluxushersteller. Und ja, deswegen ist das wohl sehr begehrt. Und die Fans und die Insider, die das wissen, die zelten zum Teil heute vor den Swatch-Stores, um an die Uhr zu kommen.
8: Hast du für deine neue hier Blutdruckmessuhr, hast du da auch gezeltet? Oder
7: nee, habe ich nicht gezeltet. Nee, die gibt's so. Ne? Nee, die gibt's so. Soll ich mal? Nee, das dauert jetzt zu lange zu messen. Aber ich bin sehr zufrieden.
8: Ich trägst nämlich so ein Blutdruckmesser, ne? Also als Uhr getarnt.
7: Ja.
8: Und alle 10 Minuten müssen Sie sich vorstellen,
7: nein, das
8: drückt
7: stimmt
8: er
7: gar
8: da
7: nicht.
8: Drauf.
7: Das war gestern.
8: Und wenn das misst, dieses Ding, darf man auch nicht reden dabei.
7: Nein.
8: Das heißt, du

0: stellst ihm irgendeine Frage, sprichst den Kollegen irgendwie an, aber er spricht nicht, weil er macht gerade eine Messung.
1: Ja, verstehen Sie. Ich wollte doch bloß mal checken, das war gestern. Heute hat sich das alles schon beruhigt, habe sie gestern neu gehabt und inzwischen ist alles okay. Zählt auch Schritte, sehe ich hier gerade.
0: Ach ne, das ist doch gut. Und wie hast du geschlafen? Was sagt sie dazu?
1: Ja, okay. Und habe heute 445 Schritte schon gemacht.
0: Guck mal.
1: So, wir wollten Ihnen eigentlich sagen, wie das Wetter wird. Warte mal, das kann die Uhr auch. Warte, ich drücke mal hier rüber. Also im Moment so 7 Grad, Sonne, Wolken im Wechsel, 8 Grad. Ja. Heute bis 15 Grad, stimmt das?
0: Ja.
1: Und mehr Sonne als Wolken. Also das heißt, die Sonne setzt sich immer mehr durch. 15, 16 Grad, morgen ein bisschen mehr. Also die Temperaturen noch ein bisschen höher.
0: Korrekt.
1: Höchste.
0: Und heute so ein kleines bisschen Regen noch, morgen soll es dann größtenteils trocken bleiben. Mhm. Also durchwachsen, aber die Tendenz richtet sich Richtung schön.
1: Ja, dann schauen wir kurz auf die Straßen.
0: Gibt es eine kleine Meldung, A4 Dresden Richtung Görlitz. Zwischen Bautzen Ost und Weißenberg haben wir 1 Kilometer Stau, da dauert es eine Viertelstunde länger. Und der Blitzer auf der Dieskaustraße in Leipzig stadtauswärts, Höhe Schwarze Straße.
1: Ja, also wenn Sie irgendwo noch was sehen sollten, rufen Sie gern an. Und zwar kostenlos die 03x800 und die 4, unsere Verkehrshotline.
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5: Guten Morgen.
3: Guten Morgen.
1: Was?
4: Und ich bin's auch.
1: Ach, die Sonne ist wach. Ich habe Wack. Ich habe ja einen Wack verstanden.
4: Nee, wach. Also
1: die Sonne ist wach. Ja, Sie vielleicht auch schon. Dann wünschen wir Ihnen einen tollen Start in den Tag. Heute der 16. Mai. Es ist kurz vor 8. Und wir haben gleich ein schönes Buch.
0: Ja, und zwar von Sebastian Tigges, Becoming Dad. Ein Buch übers Vatersein von einem jungen, modernen Vater, zweifacher Papa, der aufgeschrieben hat, was er selber gerne übers Vatersein vorher gewusst hätte.
1: Okay, eine kleine Reminiszenz an den Vatertag. Der liegt ja auch erst hinter uns. Und bleiben Sie dran, wir stellen Ihnen das Buch vor und verschenken es natürlich auch jetzt erstmal. Einen schönen guten Morgen allerseits.
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0: herrlich, oder?
1: Denk an deinen Blutdruck und den Oberschenkelhals. 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
0: Hast du eine Macke. André. Das ist einer zum Eskalieren. New Religion. So, wir kommen um 7 Minuten nach 8 jetzt zum Buch der Woche.
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0: Yes. Das war ja nun gerade Vatertag.
1: Ich finde, das ist auch so der Zauber des Radios, dass man es nicht sehen kann. Also ich kann es sehen, aber Sie müssen es nicht sehen.
0: So doof. Lass mich jetzt auf das Buch zurückkommen. Okay, Vatertag. Ja. Vatertag. Hinter uns liegt der Vatertag. Ja, so. Und da haben wir uns überlegt, wir lassen heute mal einen Vater zu Wort kommen. Und dieser Vater heißt Sebastian Tigges. Becoming Dad. Der hat also ein Buch geschrieben übers Vater sein.
1: Genau, und über die Dinge, also er hat quasi die Dinge, die er erlebt hat, aufgeschrieben und sich darüber Gedanken gemacht, die er selber vielleicht gerne vorab schon gewusst hätte. Und er beschreibt, also ich weiß nicht, ob es ein Erziehungsratgeber ist, aber er beschreibt einfach so ein bisschen den Konflikt. Die haben eine moderne Beziehung, also sie geht arbeiten, er geht arbeiten, zwei kleine Kinder und hatten sich von Anfang an vorgenommen, wir wollen alles 50-50 aufteilen. Also ich bleibe mal zu Hause, du bleibst mal zu Hause, wir gehen gemeinsam einkaufen, wir bringen die Kinder gemeinsam in die Kita und. Und er beschreibt im Alltag, wie oft selbst dieses System, was von beiden richtig gut gewollt wird, eben dann doch an seine Grenzen gerät, wie oft es da auch Konflikte gibt. Er selber will es immer besser machen als sein eigener Vater, also ist offenkundig, also zumindest wenn man es so liest, kommt das so durch, ist offenkundig hatte nicht so ein gutes Elternhaus, also war alles nicht so stabil. Sie möchte alles genau so machen, wie es ihre Eltern gemacht haben und auch da gibt es dann immer wieder Konflikte, also es ist wirklich spannend beschrieben, ganz viele Situationen stehen auch drin, die glaube ich, viele Familien kennen. Also ich glaube, es nimmt einen mit.
0: Hast du das Buch, hat jetzt, warte, lass mich mal gucken, 236 Seiten, die hast du jetzt alle schon erzählt.
1: Nein, das war ja nur mal so kurz und ich glaube, es ist sowohl für Männer cool zu lesen, als auch für Frauen, um vielleicht den Mann mal so ein bisschen besser zu verstehen.
0: Ja, also für alle, die schon Papa sind oder es vielleicht noch werden möchten, oder sein möchten, Sebastian Tigges, Becoming Dad, was ich gern früher übers Vatersein gewusst hätte.
1: Wenn Sie es haben wollen, dann rufen Sie jetzt einfach kurz durch. 08000 78 8000, unsere Lesehotline.
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2: Ach gucke, in Bad Pyrmont findet heute zum allerersten Mal die deutsche Meisterschaft im Bäume umarmen statt. Das ist doch was Schönes, oder? Es gibt einen Einzel- und einen Mannschaftswettbewerb. Ja, und es gibt drei Disziplinen. Schnelligkeit, also möglichst viele Bäume in möglichst kurzer Zeit absolvieren. Also absolvieren klingt jetzt so technisch.
3: Knuddeln,
2: Knuddeln, ja. So Schnelligkeit ist auch irgendwie wichtig. Kreativität und Innigkeit. Ja, also, ja. Und Baumwissen wird abgefragt.
3: Baumwissen.
2: Schätzfragen und so weiter. Also, die erste deutsche Meisterschaft im Bäume umarmen. Guck an, was es alles gibt in Niedersachsen.
3: Das ist ja schön.
2: Das können Sie heute wirklich machen im Freien, also wirklich rausgehen, weil das Wetter wird schön, sehr angenehm. Mhm. Das heißt, der Frühling kommt zurück und geht dann direkt über in den Frühsommer. Mhm. Mhm, so nach und nach. Also heute kriegen wir schon mal so 15, 16 Grad. Mehr Sonne als in den letzten Tagen. War ja jetzt nicht alles schlecht, aber eben ziemlich durchwachsen. Aber das soll sich alles etwas stabilisieren. Und morgen dann noch ein bisschen wärmer als heute. So 16, 17 Grad sind da drin. Und nächste Woche, wie gesagt, ein Hauch von Sommer Richtung Pfingsten.
3: So, jetzt schauen wir zu den Straßen. Achtung bitte auf der B169 bzw. B96 Cottbus Richtung Elsterwerda. Zwischen Sedlitz-Almosen und Senftenberg Gegenstände auf der Straße. Da bitte aufpassen, Polizei ist allerdings bereits benachrichtigt. Dann A38 Halle Richtung Leipzig zwischen Leuna und Kreuz-Rippachtal hat es auf der rechten Spur ein Reh erwischt. Also da bitte auch aufpassen. Und Blitzer stehen Dresden-Ammannstraße aus Richtung Budapester Straße kommend vorm Tunnel. Danke Peter fürs Bescheid sagen. Und auf der Dieskaustraße stadtauswärts in Leipzig, Höhe Schwarze Straße, steht der Superblitzer.
2: Mhm. Falls Sie noch was sehen, rufen Sie gerne durch. Kostenlos unsere Verkehrshotline. Auch am Wochenende die 0, 3x800 und die 4.
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2: Nein. Und schon gar nicht auf dem Weg, Ihnen ein schönes Wochenende zu wünschen. Schönen Samstagmorgen. Es ist kurz vor 8:30 jetzt.
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0: Halb neun, einen schönen Samstag, schönes Wochenende für Sie.
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2: Und da haben wir heute mal einen schönen Ausflugstipp ins Erzgebirge. Hoch über dem Zschopautal thront ja das Schloss Wolkenstein und dort wird jetzt am Wochenende das 33. Burgfest gefeiert. Besucher erleben ein großes mittelalterliches Spektakel mit Handwerk, Musik, Gauklern und Ritterlager. Schmiede, Lederer und Porzellanmaler zeigen traditionelle Techniken. Dazu gibt es Schaukämpfe, historische Umzüge und ein umfangreiches Kinderprogramm. Der Mittelaltermarkt öffnet täglich ab um 11.
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0: Chamäleon. 7:07 jetzt.
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0: Der Micha, da ist er nochmal. Einen wunderschönen guten Morgen, hallo.
2: Hallo, morgen André.
0: Ja, wird doch ein ganz schöner Tag. Naja, so nicht richtig schön, aber so, ja, schön, geht so.
2: Ja, also es kommt ja immer drauf an. Also ich meine, deswegen umgib dich mit hässlichen Menschen, weil dann bist du automatisch schön. Nein, also so kann man es auch nicht formulieren. Also ich wollte gerade sagen, im Vergleich zu den letzten in den vergangenen Tagen wird es auf jeden Fall schon mal netter werden.
0: Ja, wer hat denn das gesagt? Entschuldigt, dass ich unterbreche. Lass dumme Menschen um mich sein. Ich glaube Nero. Ich glaube, das wird dem Kaiser Nero zugeschrieben, das Zitat. Lass dumme Menschen um mich sein, weil er dann selber umso intelligenter gewirkt hat.
2: Ach, war das nicht damals, als ich ein Wettermann für die Sendung gesagt habe, ja, dass du gesagt hast, dieser Micha, den finde ich irgendwie gut, ja?
0: Ich weiß es nicht mehr genau, aber gefährliches Halbwissen. Das ist wie mit deiner Wettervorhersage.
2: Beim Wetter. Beim Wetter kann ich zumindest jetzt so einigermaßen Entwarnung geben, dass heute jetzt nicht das ganz, ganz große Üble bevorsteht. Es ist jetzt nicht der elementar schöne Frühlingstag, aber im Vergleich zu den letzten Tagen eben doch deutlich angenehmer und netter. Wir werden immerhin Temperaturen so um 15 Grad haben. Zeitweise ist mal ein bisschen dicker bewölkt, aber ganz oft zeigt sich auch die Sonne. Schauer können auch noch dabei sein, aber das wird eher seltener der Fall sein heute. Also alles in allem ist es doch nicht so schlecht.
0: Mhm. Morgen der Sonntag?
2: Besser noch sogar. Mhm. Also morgen sind die Sonnenzeiten wahrscheinlich noch ein bisschen länger, ein bisschen größer, die Wolkenanteile etwas geringer, auch wenn es sie dann geben kann später. Und auch morgen gibt es die Möglichkeit, dass da vielleicht vor allem am Nachmittag nochmal irgendwo sich ein Schauer entwickelt, aber das wird wie gesagt seltener der Fall sein. Und was ich erwähnen muss, ist die klare und frische Nacht, die uns noch bevorsteht. Das heißt, das geht nochmal so Richtung 0 Grad. Da muss man vielleicht nochmal gucken, ob man irgendwelche Pflanzen reinholen muss. Und dann aber der Sonntag selbst noch ein bisschen wärmer, so 16, 17 Grad sind dann drin.
0: Bevor wir nächste Woche dann wieder einen Hauch von Sommer bekommen, Micha, Richtung Pfingsten.
2: Ja, also frühsommerliche Temperaturen könnte man sagen. Also wir liegen meistens so über der 20-Grad-Marke in der neuen Woche. Vor allem in der zweiten Wochenhälfte, so 22, 23 Grad sind schon mal drin. Nicht immer hundertprozentig trocken, aber doch die meiste Zeit. Und ja, die Sonne spielt auch immer wieder mit.
0: Aber darauf jetzt noch eins.
2: Käffchen bitte.
0: Los.

0: wunderschönen guten Morgen. Samstag. Schönes Wochenende für Sie. Der 63. Spieltag, hätte ich fast gesagt, aber es ist die 63. Spielzeit der Fußball-Bundesliga. Die geht heute zu Ende. Obenrum, da steht ja schon alles soweit fest. Der FC Bayern, also der alte Meister, ist auch der neue. Allerdings wird es untenrum, also auf den Abstiegsplätzen, nochmal richtig spannend. Was abgesehen vom Fußball heute sonst noch wichtig ist und wichtig wird, das erfahren Sie auch gleich bei uns in den Nachrichten.
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1: Mit Tina Warnowski. Guten Morgen. Im Karlice am Hauptmarkt haben sich am Männertag unschöne Szenen abgespielt. In einem emotionalen Post bei Instagram zeigten sich die Besitzer schockiert. Gunnar Tichy.
2: Was eigentlich ein schöner Feiertag werden sollte, wurde zu einer Katastrophe, schreiben Gabby und Federico Caligaro. Die Einrichtung wurde beschädigt, die Toilette überflutet und das Personal bepöbelt. Zudem hätten einige Gäste ihre Rechnung nicht bezahlt. Das sei enttäuschend. Die Caligaros hoffen, dass sich so etwas nicht wiederholt. Ihr Appell: Feiert, habt Spaß, aber behandelt Menschen, Eigentum und Arbeit mit Respekt.
1: Das Landgericht hat entschieden, die Beschlagnahmung eines Hundes durch das Zwickauer Veterinäramt war rechtmäßig. Die Richter wiesen eine Beschwerde einer Frau aus Werdau ab, die sich als Eigentümerin sah. Der Mischlingshund war im Dezember in das Tierheim Langenberg gebracht worden, wo er aufgrund schlechter Haltungsbedingungen krank ankam und operiert werden musste. Inzwischen wurde das Tier an einen neuen Besitzer vermittelt. Bundeskanzler Merz hat die Jugendlichen in Deutschland dazu aufgerufen, sich wieder stärker in politischen Parteien zu engagieren. Beim Katholikentag in Würzburg hat er moniert, dass sich viele zwar punktuell mal für politische Themen engagieren, aber eine dauerhafte politische Arbeit würden nur die wenigsten machen. Eine Absenkung des Wahlalters auf 16 Jahre bei Bundestagswahlen hat Merz aber gleichzeitig eine Absage erteilt. Trotz verlängerter Waffenruhe im Konflikt zwischen Israel und der Hisbollah ist im Süden des Libanon ein Zivilschutzzentrum angegriffen worden. Yves Simon berichtet.
3: Medienberichten zufolge wurden dabei 6 Menschen getötet, darunter 3 Sanitäter und mehr als 20 weitere verletzt. Der Angriff wird der israelischen Armee zugeschrieben. Das Militär hat sich dazu bisher aber nicht geäußert. Die Gefechte im Libanon gehen jetzt schon seit März und haben etwa 2.900 Todesopfer gefordert.
1: Am letzten Spieltag der Regionalliga-Saison geht es für den FSV Zwickau heute gegen Chemie Leipzig. Beim Blick auf die Tabelle könnte man eine klare Angelegenheit erwarten, doch die Gäste aus Leutsch sind das Team der Stunde. In den vergangenen 7 Spielen holten sie 19 von 21 möglichen Punkten. Anpfiff in der GGZ-Arena ist 14 Uhr.
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4: Passen Sie schön auf die Biker auf, die jetzt verstärkt wieder rauskommen, ja, weil schönes Wetter, viele Motorräder unterwegs und da müssen sich alle Beteiligten immer erstmal dran gewöhnen. Und wäre ja nicht schön, wenn da was passiert, zumal ja jetzt auch meine Lieblingskollegin, die Christine, unterwegs ist.
5: Also mich
4: übersehen. Ja, ich kann man nicht übersehen.
5: Ich bin ja eher so ein Dreirad.
4: Das ist ein Dreirad, das ist ein Canon Spider, heißt das. Ja?
5: Ja, genau.
4: Okay, und der ist pinkfarben?
5: Im Hello Kitty-Design, aber das ist prinzipiell so mit 3 Rädern, die Dinger übersieht man ja nicht. Und du kannst ja auch nicht so schnell fahren wie jetzt mit dem Motorrad. Aber gut, dass du es gerade ansprichst. Mhm. Wir hatten ja die Woche das Thema die Motorrad-Heimkinderfahrt am 6. Juni, die da stattfindet und die noch Biker suchen. Es ist ja die größte in ganz Deutschland.
4: Da hat man mit dem Stefan Fricke gesprochen,
5: glaube ich. Genau, und da sind ja 350 Kinder mit dabei von den unterschiedlichsten Vereinen und die suchen noch Biker. Und daraufhin hat sich aber der Peter gemeldet und der Peter sagt, wir sollen mal die Sachsenbike Heimkinder-Ausfahrt nicht vergessen. Die findet nämlich schon vorher statt und zwar am 30. Mai. Die suchen keine Biker mehr, also die sind voll irgendwie, ich glaube über 150 Motorräder, die da auch unterwegs sind und auch für den guten Zweck, also die da auch Heimkinder durch die Gegend fahren und denen einen schönen Tag bereiten. Also auch bei euch natürlich Chapeau und toll, dass ihr das macht. 30. Mai, da werden also die Sachsenbiker unterwegs sein.
4: Okay, und der zweite Termin war
5: der 6. Juni.
4: Der 6. Juni.
5: Und da kann man sich noch anmelden. Also wenn da jetzt vielleicht das jemand hört, Biker mit Herz und Zeit an diesem Tag, gerne noch anmelden. Ja. Da freuen sich die Kinder.
4: Und das Wetter, das wird bestimmt schön. Ja, für so eine gute Sache, da kann ja nur die Sonne scheinen. Vielleicht noch ein bisschen wärmer als heute. Heute ist es auch nicht schlecht, um Gottes Willen. Also die Sonne setzt sich immer mehr durch. Und wir bekommen Temperaturen so um die 15, 16 Grad. Morgen schon wieder noch ein bisschen wärmer. Und nächste Woche soll ja dann der Sommer zurückkommen, beziehungsweise der Frühsommer dann Richtung Pfingsten. Da schauen wir kurz auf die Straßen.
5: So, warte. Es gibt eine Meldung von der

0: 9, Leipzig Richtung Nürnberg, zwischen Weißenfels und Naumburg. Bitte Obacht, da steht ein defektes Auto, da sind auch Personen unterwegs, also da müssen Sie aufpassen. Und geblitzt wird in Doberzeit Richtung Pirna steht ein Blitzer. Und auf der Ammannstraße in Dresden aus Richtung Budapester kommend vor dem Tunnel der Superblitzer auf dem Mittelstreifen.
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4: Nein, wunderschönen guten Morgen, hallo.
5: Raus aus den Federn, runter von der Matratze, auf die Beine und Augen aufgemacht. Guten Morgen, guten Morgen, guten Morgen.
6: Ja, und das ist ein guter Morgen.
4: Ja.
6: Hoffen wir doch. Dann kann's mal losgehen. Kurz vor 9. Genießen Sie das Wochenende.
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0: Kamrat. Guck mal, der hat was Neues von ihm. Ist er eigentlich verheiratet?
1: Kamrat?
0: Ich weiß es doch nicht. Guck mal, gucke, in Wuppertal geboren. Ah ja, unser Alter, 97. 10. April 97 in Wuppertal geboren. Deutscher Singer-Songwriter. Leben, warte. In Wuppertal. Seine Eltern stammen aus Polen.
1: Gib doch einfach bei Google Kamrat Freundin ein.
0: Abitur, Wirtschaftsingenieur. Hat er abgebrochen, weil er Musiker werden wollte. So, hier steht aber nichts von verheiratet.
1: Seit 4 Jahren glücklich mit seiner Freundin Theresa liiert.
0: Ah, liiert,
1: die
0: aber nicht verheiratet.
1: Die kennen sich seit der Grundschulzeit.
0: Oh, guck an, das ist ja schön. Ja. Naja, aber was noch nicht ist, das kann ja werden. Vielleicht hört der Kamerad jetzt zu, dann kann er bei uns was Schönes gewinnen.
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17: So, dann mal einen schönen guten Morgen, jetzt um 9:50 Uhr. Wenn Sie noch nichts vorhaben heute, ja, wie wär's mal mit dem Ausflug nach Radebeul? Es ist die Welthauptstadt des Wilden Westens in diesen Tagen. Ja, dort gibt es ja die Karl-May-Festtage.
18: Ach so, ich dachte, weil gleich nebenan ist ja Weinböhler und ich dachte, du willst mir ein paar Hilfsarbeiter organisieren.
17: Doch, Bauprojekt.
18: Am Wochenende, also, ich bräuchte Hilfe.
17: Für die Meerschweinchen, ja.
18: Ja, der Stall muss neu gemacht werden.
17: Nee, bei den Karl-May-Festtagen ist es schöner. Da müssen sie auch nichts machen, also außer gucken. Ja.
18: Ja.
17: Und ach, da gibt es ganz viel zu erleben. Ich durfte ja gestern schon bei der Eröffnung dabei sein. Mhm. Ja, haben wir die Freiberger Country-Nacht traditionell dann eben gefeiert, ja, Party gemacht, ganz groß. Und heute dann, bei bestem Wetter eigentlich, kann man sagen, dann noch zwei schöne Tage bei den Karl-May-Festtagen im Lößnitzgrund. So, ach, mit allem, da fährt ja die Dampfbahn. Und dann gibt es natürlich ganz viele, wie sagt man jetzt, ja, American Natives. Ja.
18: Winnetous.
17: Und
18: ganz viele Winnetous gibt's und auch. Cowboys und ja. Also so richtig Wilder Westen zum Erlegen, so, Erleben, so Saloons und Pferde.
17: Toll.
18: Also für Kinder ist es ganz, ganz toll und für Erwachsene, die sich so ein bisschen in die Richtung interessieren, auch
17: wirklich
18: ein
17: toll.
18: Tolles Fest.
17: Little Tombstone, die Westernstadt, wirklich originalgetreu nachgebaut. Fest im Sattel, so heißt das Motto. Und fest im Sattel.
18: Hast du auf dem Pferd gesessen gestern?
17: Nee, das habe ich nicht gemacht.
18: Nee.
17: Hm. Ja, gut. Stand ja auf der Bühne.
18: Ach so.
17: Nee, fest im Sattel. Sitzt jetzt auch wieder der Frühsommer. Das heißt, das entwickelt sich wirklich in den nächsten Tagen. So. Es wird

0: kurz nach 9:45. Einen schönen Samstag, schönes Wochenende für Sie.
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0: jetzt immer ein bisschen Mützelchen wärmer. Heute so 15, 16 Grad, also schönes Ausflugswetter, definitiv. Morgen noch ein bisschen wärmer. Und nächste Woche haben wir dann tatsächlich den Frühsommer schon wieder angepeilt. Das heißt dann Temperaturen über 20 Grad Richtung Pfingsten.
1: So, jetzt schauen wir zu den Straßen. Gerade reingekommene Meldung, Chemnitz-Nefe-Straße, Stadt auswärts, Höhe Nefe-Park, Metallteile auf der Straße, da bitte Obacht geben. Dann B172, Pirna-Schmilka zwischen Krietschwitz und dem Forsthaus sind Rinder auf der Straße, also dort aufpassen, B172 Kühe. Dann haben wir eine Meldung von der A72, Zwickau Richtung Plauen, zwischen Zwickau Ost und Zwickau West, liegengebliebenes Fahrzeug in der Baustelle auf der rechten Spur, also möglichst links halten dort. Und es wird geblitzt in Doberzeit Richtung Pirna und auf der Ammonstraße in Dresden aus Richtung Budapester Straße kommend vorm Tunnel.
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5: 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Da braucht man eine gehörige Portion Resilienz. Ich könnte auch sagen, da braucht man eine dicke Haut.
0: Okay. Ach, na komm. Bleiben Sie stark und bleiben Sie dran. Wir wünschen Ihnen jetzt erstmal einen schönen guten Morgen und ein schönes Wochenende.
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0: Die Imagine Dragons um kurz vor 9:30 nochmal einen schönen Samstag, ein schönes Wochenende für Sie. Freuen uns sehr, dass Sie mit uns jetzt durch den Mai tanzen. Sie können auch mal in ein Museum tanzen an diesem Wochenende. Das ist ein ganz wichtiges Thema, ein internationales Thema.
1: Ja, und zwar morgen, der Sonntag, ist der internationale Museumstag. Und da machen wirklich ganz, ganz viele Länder mit. Im letzten Jahr 160 Länder, 37.000 Museen, die da mit am Start waren. Und natürlich ist da auch Sachsen mit dabei. Morgen beim internationalen Museumstag, die offizielle Eröffnungsveranstaltung bei uns in Sachsen findet übrigens in der Kohlewelt in Oelsnitz im Erzgebirge statt. Da wird richtig offiziell quasi der Startschuss gegeben. Ja. Das Motto ist in diesem Jahr Museen entdecken. Ganz viele, nicht alle, aber viele Museen haben auch freien Eintritt morgen und es gibt überall
0: also keine Kohle.
1: Keine Kohle, genau.
0: Im Kohlemuseum.
1: Gibt überall so extra Veranstaltungen. Also zum Beispiel mit dabei ist das Senckenberg-Museum für Naturkunde in Görlitz oder auch das Schumann-Haus in Zwickau, die machen mit. Die Technischen Sammlungen in Dresden. Das Deutsche Kleingärtner-Museum in Leipzig ist auch mit dabei. Da gibt es auch noch eine Pflanzenbörse. Und das Industriemuseum in Chemnitz ist auch mit am Start. Das sind jetzt viel zu viele, um die alle aufzuzählen. Natürlich hat der Internationale Museumstag auch eine eigene Website. Und da kann man dann auch sortieren, entweder nach Sachsen oder direkt nach dem eigenen Ort. Mhm. Und dann ist da aufgelistet, welches Museum ganz konkret was anbietet.
0: Also morgen dann der internationale Museumstag.
1: Genau.
0: Wer wahrscheinlich auch schon in irgendeinem Museum steht, ist Janet Jackson. Die hat heute Geburtstag. Also ich meine das gar nicht despektierlich.
1: Ja,
0: können wir vorstellen, dass du hier so bei Madame Tussauds oder so,
1: als Wachsfigur.
0: Stimmt, ja. Janet Jackson, die kleine Schwester von Michael Jackson, wird heute 60. Mhm. Heute jetzt nur auf den nächsten Titel überleiten.
1: Ah, okay.
0: Und das feiern wir natürlich, machen wir jetzt ein kleines Geburtstagsständchen. Läuft leider nicht mehr so auf dem Radio. Ja, ich finde unverdienterweise, weil die macht einen tollen Sound und ist gut dabei.
1: Wird Zeit jetzt, oder? Hab jetzt gerade mal so geguckt.
0: Ja, also ich hatte mal über sie gelesen, dass sie regelrecht panische Angst hatte, in die Sonne zu gehen. Also nicht, weil sie allergisch ist, sondern wegen Falten und so weiter und so fort.
1: Okay.
0: Aber naja, wenn man jetzt mal so guckt.
1: Hat sich's gelohnt? Sag mal, was bist du denn? Aber manchmal bist du auch so richtiger Schobi. Also, weißt du, soll man dich mal genau angucken?
0: Ich hab doch gar nichts gesagt.
1: Gerade du, empfindlicher. Entschuldigen Sie bitte.
0: Janet Jackson, Happy Birthday. Heute zum 60. Alles, alles Gute. Hier ist sie mit Whoops Now. Ein Song, aber auch, der Gott, da war sie gerade 30. Also, schönen guten Morgen nochmal, kurz nach 9:30.

0: 7 nach halb 10 jetzt.
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0: Der Micha, da ist ja nochmal. Guten Morgen.
2: Hallo, Morgen André.
0: Und wir schauen schon mal in den Abend. Jetzt ist deine Expertise wieder gefragt. Du bist ja hier unser Berichterstatter zum Eurovision Song Contest. Oh. Nee, also du guckst dir das schon an und du hast ja auch ein bisschen Ahnung. Und jetzt sehe ich unsere Sarah Engels mit ihrem Titel. Wie heißt er? Wie heißt er?
2: Feier.
0: Die wird ja im Vorfeld schon in der Luft zerrissen, wenn das hier so stimmt. Und irgendwie ganz schlechte Quoten bei den Buchmachern. Wie ist denn da der Stand der Dinge, Micha? Haben wir trotzdem eine kleine Chance?
2: Also ja, zerrissen glaube ich insofern nicht, dass sie, also es ist kein schlechter Auftritt und sie ist eine sehr, sehr gute Sängerin, muss man einfach sagen. Es ist auch eine gute Show, die sie da abliefert. Hm? Es ist ein Lied, das okay ist. Das Problem ist einfach, es ist so Massenware, ne? Also ich sag mal, es kann sehr gut im Radio laufen und so weiter. Und da hat der Eurovision Song Contest so seine eigenen Gesetze. Also muss schon ein bisschen irgendwie rausstechen, was Besonderes sein oder ein besonders tolles Lied. Und ja, es ist solide, aber es wird halt deshalb nicht reichen, um da weit ganz oben zu sitzen.
0: Ja, aber wir wissen ja, es ist beim ESC so wie im Pokal, da hat seine eigenen Gesetze. Also mal gucken, was heute Abend passiert.
2: Ja, kann alles passieren. Also plötzlich sind da, also ich habe sowieso immer, wenn ich da, wir haben auch so ein eigenes Tippspiel hier mit unseren Freunden, die wir zusammen gucken, da bin ich wirklich relativ schlecht, weil das einzuschätzen, wie da so die ganze Welt abstimmt, ist schwierig.
0: Mhm. Kurze Eckdaten, los geht's, wann? 20 Uhr, 2015?
2: Das wäre so die klassische deutsche Zeit, also da fängt man nach der Tagesschau dann mit dem Vorprogramm an und um 21 Uhr dann, Punkt 21 Uhr, die Eurovisionshymne, die es eröffnet, wenn sich ja die ganze Welt, muss man schon sagen, zusammenschaltet. Das ist das größte Musikfernsehereignis der Welt. Also Europa ist auf jeden Fall dabei, weltweit alles Mögliche und vor allem Australien natürlich.
0: Die ist auf jeden Fall ganz jeck da. Australien, aber da singt niemand mit, oder?
2: Doch.
0: Was? Ach, Australien?
2: Ja, also Australien gehört natürlich nicht zu Europa, das wissen wir alle. Das verwechseln manche ja mit Austria, also mit Österreich immer. Aber nein, Australien ist aber, ich glaube seit 1984 übertragen die das live im Fernsehen und die sind ja derzeit ein bisschen voraus. Das heißt, bei denen ist es dann Sonntagmorgen, da gucken die zum Kaffee trinken. Ja. Und die sind im Laufe der Jahre zu echten bekloppten Fans geworden, im positiven Sinne bekloppt. Das hat riesen Einschaltquoten bei denen und dann hat man vor 10 Jahren das erste Mal gesagt, passt auf, hier Jubiläum, ihr dürft mal mitsingen und das ist so nett und so erfolgreich, dass die inzwischen jedes Jahr mit dabei sind und das ist so eine musikalische Völkerfreundschaft. Okay. Und die haben dieses Jahr, weil du gefragt hast, Delta Goodrem, die lief auch früher
0: bei uns. Die kenne ich.
2: Genau. Ja. Und also super Nummer, super Auftritt, also die zählt auch inzwischen zu einer der Favoritinnen.
0: Wir spielen jetzt trotzdem gleich nochmal Sarah Engels.
2: Ja,
0: unseren Beitrag, den deutschen Beitrag zum Eurovision Song Contest. Vorher, lass noch mal die Sonne scheinen, ganz kurz. Sieht gar nicht so schlecht aus fürs Wochenende. Nächste Woche dann richtig schön.
2: Genau, also dieses Wochenende ist schon mal angenehmer als die Tage zuvor. Also mit diesen kalten Eisheiligen ist dann jetzt erstmal wieder Schluss. Heute so um 15, 16 Grad, also schon mal Frühlingstemperaturen immerhin. Das phasenweise mit Wolken, phasenweise mit Sonne. Schauer sind vielleicht vereinzelt nochmal möglich. Und morgen wird es dann noch mehr Sonnenanteile und weniger Wolkenanteile und wahrscheinlich noch mehr weniger Schauermöglichkeiten geben. Und das alles bei 16, 17 Grad.
0: Wunderbar. Und nächste Woche dann Richtung Pfingsten, Frühsommer.
2: Ja, also mit über 20 Grad, es wird nächste Woche deutlich wärmer.
0: Micha, dann genießen wir jetzt ein Käffchen.
2: Gerne.
0: Und dazu gibt's Sarah Engels.
2: Oh ja.

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0: Eichen, die schaut gerade zu den Filmfestspielen nach Cannes in Südfrankreich. Aber natürlich gucken auch alle filminteressierten Menschen dorthin. Und John Travolta ist da, hat jetzt wohl sein Regiedebüt gegeben und bekam gestern einen Ehrenpreis, nämlich die Ehrenpalme für sein Lebenswerk. Hat er sich sehr gefreut und gesagt, dass ihm das wichtiger ist als jeder Oscar. So, was davon abgesehen heute sonst noch wichtig ist und wichtig wird, das erfahren Sie auch gleich bei uns in den Nachrichten.
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11: Mit Tina Warnowski. Guten Tag. Der FSV Zwickau empfängt am Nachmittag die BSG Chemie Leipzig, das aktuell formstärkste Team der Regionalliga. FSV-Trainer Rico Schmidt sagte vorab:
12: Ja, die letzten 7 Spiele ungeschlagen, Chemie Leipzig, 19 Punkte. Und da kommen die natürlich hierher und können ja nochmal befreit aufspielen. Und wir für uns, logischerweise, da wollen wir dieses Spiel absolut dort nochmal reinpulsen und das Spiel gewinnen.
11: Anpfiff in der GGZ-Arena ist 14 Uhr. Die 26-jährige Clara Hemmann aus Hartmannsdorf bei Kirchberg kämpft seit 6 Jahren gegen das chronische Fatigue-Syndrom, eine schwere neuroimmunologische Erkrankung. Oft verbringt die gelernte Krankenschwester bis zu 22 Stunden am Tag im Bett.

0: Claras Hoffnungen liegen nun auf einer experimentellen Immuntherapie. Die kostet rund 24.000 Euro und wird nicht von der Krankenkasse bezahlt. Deshalb hat die 26-Jährige eine GoFundMe-Spendenaktion ins Leben gerufen. Den Link finden Sie auf radiozwickau.de. Sachsen will Unterrichtsausfall mit freiwilligen Arbeitszeitkonten für Lehrkräfte verringern. Das Modell soll zum kommenden Schuljahr 2026/2027 eingeführt werden. Lehrerinnen und Lehrer können dann zunächst für einige Jahre 1 oder 2 Stunden pro Woche mehr unterrichten und diese Mehrarbeit später wieder ausgleichen. Rund 2 Wochen vor dem FDP-Bundesparteitag steht fest, Wolfgang Kubicki ist der einzige Kandidat für den Parteivorsitz. Der nordrhein-westfälische Landeschef Höhne hat seine Bewerbung zurückgezogen. Er will nur noch für einen Stellvertreterposten antreten. Wird es wie bei Michael Schulte oder sogar wie bei Lena oder droht Deutschland dieses Jahr eine Pleite wie schon so häufig? In Wien steigt am Abend das Finale des Eurovision Song Contests. Für Deutschland tritt Sarah Engels mit ihrem Frauenpower-Song Fire an. Ronny Thorau berichtet.
1: Feuer hat Deutschland dieses Jahr auf jeden Fall. Nicht nur im Titel. Sarah Engels will auf der Bühne für viel Frauenpower sorgen. Mit viel Pyro, Trickkleid, sexy Dance-Moves und sie schmeißt sich rücklings von der Bühne in die Arme ihrer Tänzerinnen. Das soll auch zeigen, dass sich Frauen gegenseitig auffangen können. Buchmacher sehen Deutschland allerdings eher hinten und der frühe deutsche Startplatz beim Finale als Zweite ist eher ungünstig.
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3: Hey, Pippi Langstrumpf.
4: Tralali, tralala, tralala, hopsasa.
3: Ja. Hey, Pippi Langstrumpf. Eine der schönsten Freilichtbühnen Deutschlands, zweifellos die Felsenbühne in Rathen in der Sächsischen Schweiz.
4: Oh ja, ja, sehr schön.
3: Muss man mal gesehen haben, da ist heute Premiere. Pippi Langstrumpf. Und wirklich mal Chapeau und Respekt vor allen, die dort beteiligt sind. Die hatten in den letzten Tagen und Wochen ja logischerweise Proben und das unter echt erschwerten Bedingungen bei diesem Wetter.
4: Also, ja, stimmt,
3: das war wirklich also kalt dort gerade. Aber jetzt, ja, pünktlich mit der Premiere ist alles gut. Und wir können Ihnen am Radio sagen, ja, so gerade in Zeiten von KI und alles künstlich und alles irgendwie fake und alles irgendwie komisch, man weiß nicht mal, was man glauben soll. Gehen Sie öfter mal ins Theater. Da stehen noch echte Menschen auf der Bühne. Egal in welches Theater. Egal ob Freilicht oder Indoor. Ja, machen Sie es mal ruhig. Und ja, Pippi Langstrumpf, wie gesagt, heute Abend zur Premiere. Gute Bedingungen. Ja, mhm. Open Air bei Temperaturen. Ja, vielleicht sollte man sich ein Jäckchen anziehen.
4: Nicht nur ein Jäckchen.
3: Ja,
4: oh, komm, sind wir mal ehrlich, das ist schon frisch.
3: Aber also, es zieht jetzt ab, das schlechte Wetter.
4: Ja, aber frisch ist ja trotzdem. Also ja. Dicke Jacke würde ich schon mitnehmen, aber ja, das ist ja okay. Es soll größtenteils trocken bleiben, das ist das Wichtigste. Es kommt nichts Nasses von oben, also hoffentlich dann am Abend über den Tag kann es hier und da nochmal einen kleinen Schauer geben. Tageshöchstwerte heute so 15, 16 Grad, morgen dann schon ein bisschen mehr und nächste Woche knacken wir dann wieder die 20 Grad Marke.
3: Herrlich. Dann schauen wir jetzt mal ganz kurz auf die Straßen.
4: Ja, gibt es eine Meldung von der B172, Pirna-Schmilka zwischen Krietschwitz und Forsthaus. Da sind Rinder auf der Bundesstraße unterwegs, da Obacht geben. Dann haben wir die A72, Zwickau Richtung Plauen zwischen Zwickau Ost und Zwickau West. Liegen gebliebenes Fahrzeug auf der rechten Spur in der Baustelle, also da bitte möglichst links halten. Und geblitzt wird in Doberzeit Richtung Pirna, in Bautzen auf der äußeren Launenstraße und Amonstraße in Dresden aus Richtung Budapester Straße kommt.
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3: Das macht Spaß, hä?
9: Deswegen bin ich heute hier.
3: Sehr gut.
9: Ja, Mensch.
3: Dann wünschen wir Ihnen einen fröhlichen Start ins Wochenende.
4: Mhm. Und gleich geht's um Futtergeld für Ihr Haustier. Ah. Bei uns gibt's nämlich immer das Haustier-Quiz. Wie das genau funktioniert, reden wir gleich mal drüber.
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0: Kurz nach 10 jetzt.
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0: Silke, eine kleine Frage und die richtige Antwort bringt Futtergeld. Hast du Haustiere?
2: Ja, eine Katze, wie man im Hintergrund hört.
3: Was hatten die? Hast du sie etwa noch nicht gefüttert? War das Personal noch nicht da?
2: Ja, die hat Hunger, die hat Knast.
0: Okay. Sag mal, frisst die Schnecken?
2: Wir holen jetzt auch noch ein Dackelchen dazu, weil unsere gestorben ist vor einem Jahr.
0: Oh Gott.
2: Und da hat sie noch jemanden wieder.
3: Och, der holt einen Dackelwelpen?
2: Ja.
3: Oh, was denn für einen? Langhaar, Kurzhaar, Rauhaar?
2: Kurzhaar-Dackel.
0: Wackeldackel.
3: Och, niedlich.
2: Der wird geboren am 26. Mai.
3: Der ist noch gar nicht geschlüpft. Und so richtig vom Züchter?
2: Ja.
3: Was zahlt man da? Darf ich das fragen?
2: So 1000 Euro.
0: Doch schon, ne?
3: Tausi schon, ne? Aber habt ihr auch geguckt, dass es ein guter Züchter ist? Weil da muss man...
2: Ja,
3: sehr schön. Oh, da wäre ich ja total aufgeregt.
0: Dackelbaby, wisst ihr, wie clean das ist, wenn das da rausflutscht? Oh, das ist schon ganz
2: kann ich mal Bilder schicken, wenn er dann da ist.
0: Ja, das machen wir.
3: Oh,
0: unbedingt,
3: Gott.
0: So, jetzt steigen wir aber erstmal ein ins Quiz. Ja, um was für ein Tier geht's heute?
3: Es geht um Schnecken.
0: Um Schnecken?
3: Ja, klingt komisch, aber wirklich, viele Leute haben, Radschnecken sind das, die man so als Haustiere haben kann. Die meisten von uns ärgern sich im Moment wahrscheinlich gerade über die Schnecken, die draußen im Garten unterwegs sind und die Gemüsebeete.
2: Ja, genau, da haben wir auch.
3: Ja, ne? Und was macht ihr da? Habt ihr da einen Geheimtipp?
2: Na, wir tun da immer hier so Eierschalen hin, da gehen die Schnecken hier ran und da fressen die Blumen hier an.
3: Eierschalen?
2: Die mögen den Geruch nicht von den Eierschalen.
3: Okay, na gut, das kann ich auch mal ausprobieren. Okay, aber darum geht es ja jetzt gar nicht. Also, es geht um Schnecken bei der Frage und zwar, die Frage ist ganz einfach, wie schnell ist denn eigentlich Schneckentempo? So die klassische Gartenschnecke, wie viel Meter schafft die in einer Stunde? A, 1 Meter pro Stunde, B, 3 oder 4 Meter pro Stunde oder C, 8 Meter pro Stunde. So die ganz normale Gartenschnecke, so mit Häuschen obendrauf.
2: Ja.
3: 1 Meter pro Stunde?
2: Ja.
0: Klar.
3: Ich meine,

0: weiter?
1: Noch langsam, oder? Ich
2: naja,
1: habe es beobachtet, aber...
2: Ne, pass auf, Silke, ich gebe dir mal einen Tipp. Es gibt ja auch Turboschnecken. Ja. Die haben so einen Turbolader hinten, ne, so im Schneckenhaus, und da sind die ein bisschen schneller.
1: Na, pro Stunde ist es schon. Dann nehmen wir doch B, ja. Ich nehme B, die goldene Mitte.
3: B, 3-4 Meter. 3-4 Meter pro Stunde und das ist... Richtig! Ja, so die klassische Schnecke im Garten kommt auf 3-4 Meter pro Stunde. Das heißt, ungefähr 25 Meter schafft die in der Nacht. Da wissen wir auch, warum unsere Beete oder die Blumen dann eben früh morgens immer so aussehen, wie sie aussehen.
1: Meine Mutti hatte die immer zu Schulzeiten immer ihre Haarspangen, hatte die dann immer in die Schnecke. Die hat sie geärgert, als sie Kind war. Das hat die mir jetzt mal erzählt.
3: Okay,
1: ja.
3: Na gut, das ist auch nicht so freundlich.
1: Nee,
3: noch nicht.
2: So, da haben wir also viel gelernt. 3-4 Meter in einer Stunde schafft die gemeine Schnecke. Und ja, das verschafft dir, beziehungsweise dir und deiner Miezekatze, Futtergeld. Silke, vielen, vielen Dank fürs Mitmachen. Tschüssi.
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0: halb elf. Einen schönen Samstag, ein schönes Wochenende für Sie.
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4: Tja, da sind wir jetzt langsam vom Morgen in den Vormittag übergegangen. Ja. Und ja.
5: Ich habe gerade eine witzige Geschichte gelesen. Passiert in Wien. Ein Mann geht abends an einen Zigarettenautomaten, will sich da irgendwie was ziehen. Daneben steht ein Polizist und da pupst er. Laut hörbar. Ja,
4: der Polizist.
5: Und, nein, nicht der Polizist, ach, der Mann. Okay. Und der Polizist sieht den öffentlichen Anstand verletzt und will ihm jetzt wirklich, also muss so ein richtiger Krümelkacker-Polizist gewesen sein, will ihm einen Strafzettel ausstellen über 150 wegen Euro Pupsens. Strafe. Wegen Pupsens. Daraufhin, warte, kommt noch besser, daraufhin lacht der Mann, weil er es gar nicht fassen kann, dass er jetzt 150 Euro zahlen soll. Da wird der Polizist richtig wütend und sagt, brummt nochmal 150 Euro obendrauf, weil der Typ eine Amtshandlung ins Lächerliche führe. Okay. Und so standen dann da 300 Euro Bußgeld und das Ganze ist aber vor Gericht gegangen und das Gericht hat natürlich gesagt, na hier Quatsch, also den Mann trifft keine Schuld, Pupsen ist nicht illegal und drüber lachen auch nicht. Insofern wurde alles wieder eingestellt. Aber schon irgendwie witzig.
4: Mit so einem Pups müssen sich Gerichte beschäftigen in Wien. Ja, und die Welt schaut ja nach Wien an diesem Wochenende, beziehungsweise heute Abend beim Eurovision Song Contest. So, das findet in der Halle statt. Die sind relativ wetterunabhängig. Mhm. Ansonsten können wir Ihnen sagen, es sieht gar nicht so schlecht aus. Es reißt auf. Das heißt, es ist jetzt nicht strahlend blauer Himmel, aber es ist in jedem Fall beständiger als in den letzten Tagen. Es soll nicht mehr so viel regnen zumindest. Und die Temperaturen steigen auch langsam an. Heute so 15, 16, morgen 1, 2 Grad mehr und nächste Woche dann schon Frühsommer.
5: Ja.
4: Gucken wir mal auf die Straßen.
5: Gibt es eine Meldung von der A72, Zwickau Richtung Plauen, zwischen Zwickau Ost und Zwickau West. 2 Kilometer Stau, da dauert es 20 Minuten länger. Und Blitzer stehen. Leipzig-Engelsdorf am Arnoldplatz Richtung Leipzig wird geblitzt. Dann Wiltener Straße in Bautzen stadteinwärts beim Dönermann. Bautzen Äußere Lauenstraße steht auch noch einer. Und in Doberzeit, also zwischen Lohmen und Pirna-Kopitz Richtung Pirna, wird ebenfalls geblitzt.
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9: Niemand kann uns aufhalten.
4: Nein. Wir wünschen Ihnen ein schönes Wochenende und damit das klappt, haben wir gleich mal ein paar Tipps, was so ansteht, was so los ist.
5: Jetzt aber erstmal einen guten Start in diesen Samstag, 16. Mai heute.
4: 4 Minuten vor 11.
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0: schönen Samstag. Schönes Wochenende für Sie. 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
2: Auf dem Flugplatz geht am Wochenende das Gastspiel vom Circus Romantica zu Ende. Geboten wird nochmal ein buntes Programm mit Akrobatik, Clownerie und Tierdressuren. Zu sehen sind edle Hengste und zwei weiße Kamele. Fakir Zimbo fasziniert mit einer eindrucksvollen Feuershow. Seniorita Thalia zeigt eine schwungvolle Hula-Hoop-Artistik. Und durch das Programm führen die Clowns Zippo und Charlene. Heute ist Familientag, da zahlen auch Erwachsene den Kinderpreis von 14 Euro.
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0: war ja auch unsere Christine noch Quark im Schaufenster. Ja. Aber es hat dann nicht mehr lange gedauert. Dann kam sie in Pirna zur Welt. Ja. Das Tor zur Sächsischen Schweiz. Das hat sie geprägt.
1: Das ist aber gut, ja, dass du das jetzt so eingeordnet hast. Ich würde jetzt an der Stelle auch gerne mal über das Geburtsjahr und den Geburtsort unseres lieben Kollegen.
0: Na, also ich war doch jetzt nett. Ich habe doch gesagt, jetzt hier U40, da warst du noch Quark im Schaufenster. Aha. 1984. Mhm. Ach Gott, da das, war doch an dich noch gar nichts zu denken.
1: Auch U40, merkst du, du hast so eine tief fundamentalistisch, chauvinistische Einstellung,
0: das stimmt, als überhaupt
1: ob jetzt
0: nicht.
1: U40 wäre auch nichts Schlimmes.
0: Ich habe diesen Song gemeint.
1: Und selber, und nicht, aber, oh nee, sag ne, ja nicht, wie alt ich wirklich bin.
0: Doch egal. Also, hallo, kannst du erzählen?
1: Kann ich erzählen, dass du über 30 bist, ja?
0: Kannst du gerne machen, kannst auch sagen, dass ich über 50 bin. Ist mir egal.
1: Okay.
0: So, also wir kommen zurück zur Sächsischen Schweiz. Darauf wollte ich eigentlich hinaus. Ja, Pirna. Man merkt das auch heute noch bei der Christine ein bisschen. Ja, da kommen ja unfassbar nette Menschen her, ja. Empathische Menschen, liebenswerte Menschen, die immer nett sind zu ihren Mitmenschen, auch so. Ja. Das steht für Pirna. Christine ist da ein bisschen aus der Art geschlagen. Aber wenn Sie dann vom Pirna ein bisschen weiterfahren, dann kommt eben gleich die Sächsische Schweiz. Und da würden wir Sie gern hinschicken. Also nicht wirklich wir, sondern der Kollege Matze Zilch.
1: Genau, und da reden wir jetzt morgen von unserem Reiseexpress, immer Sonntagvormittag, ab um 9 geht's los. Und da können Sie immer ein schönes Paket gewinnen, ein schönes Reisepaket. Und da geht's morgen nach Gorisch in die Pension Waldidylle. Das ist wirklich so.
0: Schwuppel ich das nicht so weg hier? Gorisch, das ist der Diamant im Gebiet der Steine.
1: Sagt ist der Gorisch. Diamant im Gebiet
0: der Diamant, ja, es ist schön.
1: Gorisch, also direkt am Fuße des Tafelbergs gelegen, unmittelbar am Malerweg im Elbsandsteingebirge. Also da kann man sich's mal so richtig gut gehen lassen. Und das alles für zwei. Also es ist diesmal keine Reise für die ganze Familie, sondern wirklich mal nur mit Schatzi mal so ein bisschen Auszeit nehmen. Drei Übernachtungen mit allem drum und dran. So ein bisschen Quality Time zu zweit. Sie wissen schon, wie ich es meine.
0: Ja? Wenn Sie das haben möchten, dann bitte morgen einfach Radio einschalten. Ab um 9 geht's los, ab 8:50 bei Matthias Zilch. Dann im Reiseexpress. Es geht in die wunderschöne Sächsische Schweiz. Jetzt geht's erstmal auf 11:15 zu. Einen schönen Tag.

0: kurz nach 3:45. Und ja, heute letzter Tag bei der oder in der Fußball-Bundesliga. Das heißt, die 63. Spielzeit geht heute Nachmittag, heute am frühen Abend zu Ende. Obenrum steht ja schon alles soweit fest. Der FC Bayern, also der alte Meister, ist auch der neue. Allerdings wird es untenrum, also bei den Abstiegsplätzen, da wird es nochmal richtig spannend heute. Was sonst noch wichtig ist und wichtig wird, abgesehen von Fußball, das hören Sie auch gleich bei uns in den Nachrichten.
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14: Mit Tina Wornowski. Guten Tag. Sachsens Wirtschaftsminister Dirk Panther will kommende Woche mit der VW-Spitze in Wolfsburg über die Zukunft des Standortes Zwickau sprechen.

0: Sein Ziel ist es, VW davon zu überzeugen, im Rahmen eines bestehenden Joint Ventures eine neue Kooperation einzugehen. Mehr von Lutz Escher.
1: Dadurch könnte ein chinesischer Partner in Mosel produzieren, um Montagelinien voll auszulasten. Laut Panther hat Volkswagen Interesse an einer solchen Lösung gezeigt. Von VW selbst gibt es bisher allerdings keine Bestätigung. Konzernchef Oliver Blume hatte zuletzt erklärt, es gebe keine diesbezüglichen Pläne. Man konzentriere sich darauf, chinesische Automodelle in China auf den Markt zu bringen. Unabhängig davon hat ein anderer chinesischer Hersteller bekannt gegeben, Gespräche mit Volkswagen zu führen.
0: Im Kalitsche am Hauptmarkt haben Gäste am Männertag randaliert. Die Einrichtung wurde beschädigt, die Toilette überflutet und das Personal bepöbelt, berichten die Besitzer Gabby und Federico Caligaro in einem emotionalen Post bei Instagram. Zudem hätten einige Gäste ihre Rechnung nicht bezahlt. Man hoffe, dass sich so etwas nie wiederholt, so die Caligaros. Sachsen hat einen weiteren Lotto-Millionär. Ein Spieler aus dem Freistaat hat bei der Euro-Jackpot-Ziehung gestern abgeräumt und rund 1,7 Millionen Euro gewonnen. Weitere Einzelheiten zu dem Glückspilz konnte Sachsen-Lotto noch nicht mitteilen. Es ist der zweite Millionengewinn in Sachsen in diesem Jahr. Bundesabgeordnete sollen ab Juli mehr Geld bekommen. Doch 85% der Befragten in einer YouGov-Umfrage sind gegen die Diätenerhöhung. Tanja Wagner berichtet.
2: Normalerweise werden die Diäten jedes Jahr automatisch angepasst. In diesem Jahr wären das fast 500 Euro mehr zum 1. Juli auf rund 12.330 Euro pro Kopf und Monat, etwa die Hälfte davon steuerfrei. Bei 630 Abgeordneten im Bundestag macht die Erhöhung rund 3,7 Millionen Euro im Jahr aus. Ein falsches Signal in Zeiten, wo Verbraucher und Unternehmen einen harten Sparkurs fahren müssen, findet auch die Opposition im Bundestag.
0: Manuel Neuer hängt beim FC Bayern noch ein Jahr dran. Der 40-jährige Torwart hat seinen Vertrag beim deutschen Fußballmeister bis Sommer 2027 verlängert. Der Bayern-Kapitän wird heute Nachmittag nach dem letzten Bundesligaspiel gegen Köln die Meisterschale hochheben.
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4: Also ich scrolle hier gerade so ein bisschen rum und es ist ein Streit über die Frage entbrannt, Eier im Kühlschrank, ja oder nein? Nun ist ja Christine unsere inoffizielle Eierbeauftragte, weil du bist die Einzige hier im ganzen Team. Ich glaube, wir haben niemanden sonst, der Hühner hat, zu Hause, der Hühner hält. Wie hältst du es mit den Eiern?
5: Kühlschrank.
4: Kühlschrank.
5: Kühlschrank, ja. Also das macht jetzt auch nichts, wenn die mal 2 Tage draußen stehen, das ist auch nicht schlimm. Aber prinzipiell Kühlschrank.
4: Gut.
5: Also gerade, weil ich ja auch dann relativ viele Eier immer habe, weil jetzt gerade legen die ja jeden Tag ein Ei und wenn ich habe im Moment, 7 Hühner, also hast du jeden Tag 7 Eier, da kommt dann ja schon ein bisschen was zusammen.
4: Okay.
5: Und insofern tue ich den Kühlschrank
4: Und hat das eine Evidenz, also dass das besser ist? Naja, also
5: hat das eine Evidenz? Also weißt du,
4: die wissenschaftliche
5: einen sprechen voll Evidenz und die anderen stehen einfach im Stall.
4: Die stehen im Stall. Okay, also bei dir die Eier im Kühlschrank.
5: Na, gekühlt sind die länger haltbar, also klar.
4: Ja. Gut. Doppelte Kühlschranktemperatur draußen. Aha. Ja, also Kühlschrank ist ja so 7 Grad, glaube ich. So 14, 15, 16 kriegen wir heute locker hin. Das heißt, wenn Sie jetzt Team Christine sind und sagen, jawohl, Eier im Kühlschrank, dann sollten Sie sie nicht draußen liegen lassen oder eben zu lange im Stall.
5: Und warum soll man die jetzt eigentlich nicht in den Kühlschrank tun?
4: Weiß ich, weil ich habe das gerade, es gab ja irgendwie einen Streit, ob das irgendwie...
5: Achso, weiß ich jetzt auch nicht.
4: Jetzt ist es weg.
5: Jetzt ist es weg.
4: Jetzt sind sie hier, wo sie sich streiten, schon wieder beim Wahl.
5: Beim Wahl, auch bitte oft.
4: Ja. Naja, gut, es wird noch ein bisschen wärmer. Wetter heute schon deutlich beständiger als gestern, beziehungsweise überhaupt in den letzten Tagen. Das war ja ein ziemliches Durcheinander, aber jetzt stabilisiert sich das alles langsam. Und doch immer wieder Sonnenschein. Nicht komplett blauer Himmel oder so, aber es wird besser und Richtung nächste Woche, also auch schon der Sonntag und nächste Woche, dann soll es wieder sommerlich bzw. frühsommerlich werden, Richtung Pfingsten dann 25 Grad, wenn wir Glück haben. Jetzt gucken wir auf die Straßen.
5: Gibt es eine Meldung von der A38, Halle Nord Richtung Halle zwischen dem Dreieck Halle Süd und Bad Lauchstädt. Stehen in der Auffahrt 2 defekte Autos, da sind auch Personen unterwegs. Polizei ist bereits unterwegs, aber da bitte Obacht geben. Dann haben wir A4 Görlitz Richtung Dresden zwischen dem Grenzübergang Ludwigsdorf und Görlitz. Ist ziemlich viel los, da müssen sie 10 Minuten mehr Zeit einplanen im Moment. Blitzer stehen in Dresden Ammonstraße Richtung Tunnel Wiener Platz, auf der Fetscherstraße einwärts und auf der Grundstraße

0: Straße auswärts. Außerdem Leipzig-Engelsdorf am Arnoldplatz Richtung Leipzig und in Bautzen-Wiltener Straße stadteinwärts beim Dönermann und auf der äußeren Launstraße in Bautzen.
1: Alles klar. Wenn Sie irgendwo auch noch was sehen, dann rufen Sie gerne an. Wir sagen es dann nämlich allen ganz schnell weiter. Unsere kostenlose Verkehrshotline auch am Wochenende. Die 03x800 und die 4.
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1: Hallo.
2: Wir sollten lieber zur Sache kommen.
3: Das denke ich aber auch. Ja, also, dann. Schönen Samstag, schönes Wochenende, kurz vor 11 jetzt.
4: Guten Start.
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1: Don't speak. Oder anders gesagt, einfach mal die Klappe halten. Brad Pitt, kennst du aber, macht jetzt Werbung für eine Bank und er sagt einfach nichts in dem Spot, er guckt nur.
2: Oh, ich habe immer gesagt, das mit dem Stummfilm, das kommt wieder zurück.
1: Genau. So starten wir fröhlich und in allerbester Stimmung. Abgesehen von der Christine natürlich, die ist nicht so fröhlich, weil was macht die Diät? Also Intervallfasten, was machst du Intervall oder was Scheinfasten? Oder
3: keine Kohlenhydrate und keine Ahnung, weniger essen halt.
1: Geht's dir gut dabei?
3: Nee. Nein, Hunger macht böse, ich kann das bestätigen.
4: Warum hast du das jetzt eigentlich angesprochen?
1: Ja, weil jetzt mal so langsam Frühstückszeit dazu.
3: Schön. Ja. Reach out and touch faith.
2: Ich überlege mir gerade, ob die Jungs von Depeche Mode, als sie ihr Lied geschrieben haben, als sie noch so richtig cool waren, dass die gedacht haben, dass einer eines Tages diddle-diddle-dumm zu ihrem Lied machen würde.
1: Die hätten mich eingeladen. Ja. Die hätten gesagt, komm, wir machen was zusammen. Ja, du machst immer diddle-diddle-dumm und wir machen den Rest.
2: Und hör mal, du hast doch die Telefonnummer von diesem Micha Klein. Der kann so schön Schubidu machen.
1: Ja, und dann machen wir diddle-diddle-dumm, Schubidubidu. 3 Monate Sommerferien für die Kinder in Mexiko. In einem Monat beginnt die Fußball-Weltmeisterschaft. Die ist ja bekanntlich diesmal in 3 Ländern. Mexiko, USA, Kanada. Und in Mexiko bekommen die Kinder vorgezogene Ferien. Das zumindest ist jetzt in Planung, damit die alle in Ruhe Fußball gucken können, auch die Mamas und Papas und so. Und dann würde sich die Ferienzeit für die Kinder auf 3 Monate addieren. Mexiko. 3 Monate Ferien, gekoppelt an die Fußball-Weltmeisterschaft. Würde man das bei uns machen? Ich meine, wenn die nach der Vorrunde raus sind, dann müssen, müssen die Kinder 2 Wochen wieder in die Schule.
2: Oh Gott, sind die alle auf der Straße.

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4: Ja, wir sind vorhin ein bisschen rumgeeiert zum Thema Eier im Kühlschrank und ja. Christine, unsere Eierbeauftragte, hat nochmal recherchiert.
5: Wir haben viele Nachrichten gekriegt. Silvia zum Beispiel hat geschrieben, bei uns sind die Eier nie im Kühlschrank. Siehste. Holger schreibt immer in den Kühlschrank rein. Mhm. Und ich wusste das gar nicht, dass man, bei mir sind die immer automatisch in den Kühlschrank gewandert, aber ich habe mich mal ein bisschen belesen. Also man kann Eier auch ohne Kühlung aufbewahren, dann sind sie etwa 14 Tage haltbar, weil so ein Ei eine natürliche Schutzschicht hat, also irgendeine Membran, und die hält Bakterien ab. Also gute 14 Tage kann ein Ei ohne Kühlschrank stehen, wenn es aber länger haltbar sein soll, 4 bis 6 Wochen, dann ab in den Kühlschrank. Also der Kühlschrank verlängert quasi die Haltbarkeit. Kommt jetzt also drauf an, wie viele Eier man so hat und wie viele Eier man so isst, ob man die in den Kühlschrank stellt oder nicht. Was man aber auf keinen Fall machen soll, einmal kalt und einmal nicht kalt. Also wenn man sie einmal gekühlt hat im Kühlschrank, dann müssen sie auch im Kühlschrank drin bleiben, weil sonst wird die Kühlkette unterbrochen und das ist dann auch wieder nicht gut.
4: Okay, nachts wird es ja noch sehr, sehr kalt. Ja, da könnte es also zumindest ganz oben in den Bergen passieren, was das Ei jetzt draußen lassen, aufs Fensterbrett legen zum Beispiel.
5: Ja, das ist Ei gefriert.
4: Dann gibt es Gefrierei.
5: Frostei. Das ist komisch. Ja. Ich habe im Winter, habe ich manchmal so einen Huhn dabei, das ist irgendwie, ich weiß nicht, ob das ein bisschen dumm ist oder keine Ahnung, das legt sein Ei immer einfach irgendwo hin. Also nicht ins Legenest, sondern das lässt es einfach immer irgendwo im Gehege fallen. Und das war wirklich mal durchgefroren. Mhm. Also das ist ganz seltsam. Guck, ist dann halt logisch, wenn es da irgendwo rumliegt, dann friert es halt.
4: Was steckt eben nicht drin?
5: Was steckt nicht drin?
4: Ja. Vielen Dank jetzt nochmal für die kurze Zusammenfassung. Ja, tagsüber, wir hatten es vorhin schon gesagt, doppelte Kühlschranktemperatur. Das heißt, heute so 15, 16, 17 Grad ungefähr werden wir schaffen. Das mit den Wolken, sind halt Wolken unterwegs, scheint aber auch immer mal die Sonne zwischendurch. Es ist jetzt nicht komplett schön, aber definitiv wird es stabiler, als es dann so im Verlauf der Woche war. Das war ja da wirklich nicht mehr feierlich, aber so Richtung nächste Woche stabilisiert sich dann richtig. Und dann kommen wir wieder in frühsommerliche Bereiche. Jetzt kommen wir erstmal zum Verkehr. Was?
5: Man hört richtig, wie sehr du den Sommer magst.
4: Oh, wirklich, so. Ja. Es wird echt Zeit. Also Pfingsten soll wirklich schön werden. Ich sag's immer schon.
5: Es ist dein Schön.
4: Konjunktiv. Ne? Also es soll. Mal gucken, was dann draus wird. Aber bis jetzt sieht das ganz gut aus.
5: So. Auf den Straßen ist es im Moment relativ ruhig, also Verkehr rollt soweit, aber Obacht, es gibt viele Blitzer. Bautzen, Äußere Launenstraße, dann Wiltener Straße in Bautzen stadteinwärts, Leipzig-Engelsdorf am Arnoldplatz Richtung Leipzig steht einer, dann Ammonstraße, Dresden kurz vorm Tunnel Wiener Platz, auf der Fetscherstraße stadteinwärts in Dresden, Grundstraße stadtauswärts, Pillnitz am Schlossberg beidseitig, auf der Königsbrücker Landstraße stadtauswärts, danke Lilly fürs Bescheid sagen, und auf der A38 Richtung Göttingen zwischen Merseburg Süd und Merseburg Nord. Da wird auch geblitzt.
4: Alles klar. Und wenn es noch eine Ergänzung gibt, rufen Sie gerne durch. Kostenlos unsere Verkehrshotline, die 03x800 und die 4.
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0: dumm, so.
1: Da braucht man eine gehörige Portion Resilienz. Ja. Ich könnte auch sagen, da braucht man eine dicke Haut.
2: Muss man aushalten können.
3: Bleiben Sie bitte trotzdem dran und machen sich gemeinsam mit uns einen schönen Samstag, ein schönes Wochenende. Es ist jetzt 8:08.
2: Schönes Wochenende.
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0: Es ist jetzt 11:30 am Mittag und ja, damit nochmal einen schönen Samstag, schönes Wochenende. Und es gibt bei uns eine Rubrik, immer morgens 7:30, die heißt Schlau gemacht um 7:30. Und da können Sie unserem Lehrerkind Christine, ja, wir haben ja hier eine intellektuelle Stütze, dem können Sie Nachricht schicken, machen auch immer mehr und fragen, wenn Sie irgendwas wissen möchten, und Christine kümmert sich dann. Und die Dana hat das zum Beispiel gemacht und möchte von Christine wissen, woher der Spruch kommt, dass einem eine Laus über die Leber gelaufen ist. Das ist auch immer spannend zu wissen. Hier kommt die Antwort, Christine.
1: Ja, wenn uns eine Laus über die Leber gelaufen ist, dann sind wir ja irgendwie schlecht drauf, muffelig, gereizt. Früher dachte man, dass die Leber der Sitz der Gefühle ist bei uns Menschen. Der menschliche Körper war noch nicht so richtig erforscht, also rein medizinisch. Und man glaubte eben, die Leber ist zuständig für Leidenschaft, Temperament und Gefühle. Ja, und wenn eine kleine Laus über die Leber spaziert, dann ist das innere Gleichgewicht gestört und die Stimmung im Eimer. Die Redewendung wird also verwendet, wenn jemand scheinbar grundlos wegen einer klitzekleinen Laus so richtig schlechte Laune hat, dann ist ihm eine Laus über die Leber gelaufen.
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12: Mit Tina Wojnowski. Guten Tag. Die 26-jährige Clara Hemmann aus Hartmannsdorf bei Kirchberg kämpft seit 6 Jahren gegen das chronische Fatigue-Syndrom, eine schwere neuroimmunologische Erkrankung. Sie schränkt das Leben der gelernten Krankenschwester massiv ein. Mehr von Gunnar Tichy.
13: Ja, oft verbringt Clara bis zu 22 Stunden am Tag im Bett und wenn sie dann mal ihre körperlichen Grenzen überschreitet, dann droht eine Tage- oder wochenlange Verschlechterung ihres Gesundheitszustandes. Claras Hoffnungen liegen nun auf einer experimentellen Immuntherapie. Die kostet rund 24.000 Euro und wird nicht von der Krankenkasse bezahlt. Deshalb hat die 26-Jährige eine GoFundMe-Spendenaktion ins Leben gerufen, mit dem Ziel, mindestens 12.000 Euro zu sammeln. Den Link finden Sie auf radiozwickau.de.
12: Das Landgericht hat entschieden, die Beschlagnahmung eines Hundes durch das Zwickauer Veterinäramt war rechtmäßig. Die Richter wiesen eine Beschwerde einer Frau aus Werdau ab, die sich als Eigentümerin sah. Der Mischlingshund war im Dezember in das Tierheim Langenberg gebracht worden, wo er aufgrund schlechter Haltungsbedingungen krank ankam und operiert werden musste. Seit Monaten gibt es viele Stimmen, die sagen, nach Bundespräsident Steinmeier soll erstmals eine Frau ins höchste Staatsamt gewählt werden. CSU-Landesgruppenchef Hoffmann hat das jetzt aber in Frage gestellt. Moritz Einzel, mit welcher Begründung?
14: Dem Redaktionsnetzwerk Deutschland sagte er, es wäre nicht klug, sich mit Blick auf das Geschlecht früh festzulegen. Entscheidend sei, dass eine Persönlichkeit gefunden werde, die etwas zu sagen hat, den Menschen Orientierung gibt und die Gesellschaft zusammenführen kann.
12: Der Bund der Steuerzahler hat gefordert, dass Subventionen

0: und Steuervergünstigungen um 10% gekürzt werden. 5%, wie zuletzt von Unionsfraktionschef Spahn gefordert, reichten nicht aus. Das sagte Vereinspräsident Holznagel den Zeitungen der Mediengruppe Bayern. Holznagel will außerdem, dass es nur noch halb so viele Beamtinnen und Beamte in Deutschland gibt. Bis zu 9000 Zuschauer erwartet der FSV heute zum letzten Regionalligaspiel der Saison. Zu Gast in der GGZ-Arena ist Chemie Leipzig. Beim Blick auf die Tabelle könnte man eine klare Angelegenheit erwarten, doch die Gäste aus Leutsch sind das Team der Stunde. In den vergangenen 7 Spielen holten sie 19 von 21 möglichen Punkten.
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2: Ja, im Laufe des Nachmittags auch immer mal wieder Sonne dabei, aber auch einzelne Schauer bei 11 bis 15 Grad. Morgen der Sonntag erst sonnig, dann mehr Quellwolken, dann kann es hier und da regnen, muss aber nicht, bei 14 bis 19 Grad. Montag auch ein Sonne-Wolken-Mix bis 20 Grad. Temperaturen werden, na bitte. Auf den Straßen sieht's auch gut aus. Freie Fahrt, gute Fahrt. Geblitzt wird auf der A38 Richtung Göttingen zwischen Merseburg Süd und Nord. Dann in Dresden-Pillnitz am Schlossberg beidseitig sowie auf der Königsbrücker Landstraße stadtauswärts. Und wenn Sie was entdecken, dann kostenlos anrufen 03x800 und die 4.
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2: Ja, Mahlzeit um 5:12 Uhr. Heute Finale Eurovision Song Contest. Da reden wir drüber, spielen wir natürlich auch was. Und heute wird Janet Jackson Runde 60. Da habe ich auch natürlich was von ihr mit dabei. Jetzt gibt's erstmal Miles Smith und Stargazing.
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1: Während ganz viele Küchenmaschinen oder Maschinchen irgendwann in der letzten Ecke landen, hat sich die Heißluftfritteuse, also der Airfryer, in vielen Haushalten einen festen Platz erobert. Quasi auf dem Trittbrett kommen immer mehr spezielle Produkte daher, meistens ist es aber ziemlich teurer Schnickschnack. Selber machen kommt oft weit billiger. Bei Gewürzen sollte man nur schauen, was zum Beispiel die große Umlufthitze gut verträgt. Grobes Meersalz ist kein Problem, keine gute Idee sind dagegen getrocknete Kräuter, Paprikapulver oder feingemahlener Knoblauch. Erstens wirbelt der Staub schnell in der Fritteuse rum, bei 180 bis 200 Grad wird das Ganze auch extrem schnell bitter. Profi-Tipp, nehmen Sie frische Kräuter, so als ganze Zweige, da hätten wir Rosmarin oder Thymian. Und wenn man feine Gewürze mit etwas Öl vermischt, dann schützt das vorm Herumwirbeln und ist gleichzeitig auch noch so ein kleiner Hitzeschild.
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8: Die deutsche Eishockey-Nationalmannschaft ist mit einer Niederlage in die WM gestartet. Das Team von Bundestrainer Harald Kreis verlor gegen Olympiadritten Finnland mit 1:3. Stefan Leubel erzielte den einzigen deutschen Treffer. Bereits morgen wartet gegen Lettland ein wichtiges Spiel im Kampf ums Viertelfinale. Die deutschen Handballer haben auch den nächsten Test gegen Dänemark verloren. Die Mannschaft von Bundestrainer Alfred Gislason unterlag in Kopenhagen mit 28:36. Bereits morgen kommt es in Köln zum nächsten Duell mit dem Welt- und Europameister. Und Alexander Zverev hat seine Teilnahme am Turnier in Hamburg abgesagt. Der Weltranglisten-Dritte plagt sich weiter mit Rückenproblemen und will vor den French Open pausieren. Die French Open beginnen am 24. Mai in Paris.
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1: Ja, unbeständig geht's heute nochmal weiter bei 11 bis 15 Grad, nur vereinzelt mal ein Schauer. Morgen erst viel Sonne, später dann Quellwolke mit einem geringen Regenrisiko und es wird milder, morgen bis 19 und am Montag sogar bis 20 Grad. Auf den Straßen rollt es soweit gute Fahrt, Blitzer auf der A38 Richtung Göttingen zwischen Merseburg Süd und Merseburg Nord, in Dresden Königsbrücker Landstraße stadtauswärts sowie in Pillnitz am Schlossberg beidseitig. Und wenn Sie was entdecken, dann kostenlos anrufen 03 mal 800. Und die 4.
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1: Hallo, schönen Samstag. Frische Musik noch in dieser Stunde von Joe, End of Beginning. Wobei dieses Werk schon ein bisschen älter ist. Warum das jetzt wieder in Charts ist, das verrate ich dann aber jetzt erstmal. Rag'n'Bone Man mit Human.
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0: schönes Wochenende. Für einige ja langes Wochenende, wer gestern frei hatte. Morgen gibt es für alle Urlaub zu gewinnen. 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Spielen Sie mit, unser schnelles Quiz, den Sonntag, kurz vor 9.
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Neu bei uns Joe, End of Beginning. Joe Kelly, Schauspieler, vielleicht haben Sie ihn gesehen in der erfolgreichen Serie Stranger Things und ist mit seinem Song aus dem Jahr 2022 nun mega erfolgreich, dank TikTok. Da auch schon wieder eine Weile. Cooler Song, End of Beginning.

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9: Mit Frederik Seifert, guten Tag. Sachsens Wirtschaftsminister Dirk Panther will kommende Woche mit der VW-Spitze in Wolfsburg über die Zukunft des Standortes Zwickau sprechen. Sein Ziel ist es, VW davon zu überzeugen, im Rahmen eines bestehenden Joint Ventures eine neue Kooperation einzugehen. Mehr von Lutz Escher.
10: Dadurch könnte ein chinesischer Partner in Mosel produzieren, um Montagelinien voll auszulasten. Laut Panther hat Volkswagen Interesse an einer solchen Lösung gezeigt. Von VW selbst gibt es bisher allerdings keine Bestätigung. Konzernchef Oliver Blume hatte zuletzt erklärt, es gebe keine diesbezüglichen Pläne. Man konzentriere sich darauf, chinesische Automodelle in China auf den Markt zu bringen. Unabhängig davon hat ein anderer chinesischer Hersteller bekannt gegeben, Gespräche mit Volkswagen zu führen.
9: Der Deutsche Paketdienst DPD und GLS Germany haben in Wilkau-Haslau eine gemeinsame Paketstation eröffnet. An der Zwickauer Straße 41 können Kunden rund um die Uhr an 7 Tagen in der Woche Pakete empfangen, versenden und Retouren abwickeln, wie die Unternehmen mitteilten. Die Station ist Teil des gemeinsamen Netzwerkes Inbox, über das in den kommenden Jahren 20.000 gemeinsam nutzbare Punkte in Deutschland entstehen sollen. Die SPD will offenbar den Tankrabatt nicht verlängern. Fraktionschef Miersch hat der Augsburger Allgemeinen gesagt, die Gießkanne sei keine Dauerlösung. Stattdessen sprach sich Miersch für eine Steuerreform aus, von der Menschen mit kleinen und mittleren Einkommen profitieren sollen. Der Tankrabatt von knapp 17 Cent pro Liter gilt seit Anfang des Monats und soll auch noch im Juni gelten. Der Bau der neuen Bahnstrecke Dresden-Prag soll endlich vorankommen. Mehr von Moritz Einzel.
11: Um das Projekt anzuschieben, haben sich Sachsens Verkehrsministerin Regina Kraushaar und ihr tschechischer Amtskollege Ivan Bednarik in Dresden getroffen. Beide Minister fordern vom Bund das nötige Geld, damit die Planung sicher weiterlaufen kann. Am 21. Mai will Kraushaar das Thema auch im Bundestag ansprechen. Für die weiteren Planungsschritte müssen im Bundeshaushalt rund 20 Millionen Euro eingestellt werden.
9: Das Russentreffen in Oberlungwitz ist um eine Woche verschoben worden. Eigentlich wollten sich die Traktorenfans an diesem Wochenende auf der Festwiese treffen. Aufgrund des anhaltenden Regens steht die Wiese aber unter Wasser. Deshalb haben sich die Organisatoren entschieden, den Termin auf das Pfingstwochenende zu legen.
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13: Ja, am Nachmittag auch immer mal wieder Sonne dabei und auch einzelne Schauer. Bei 11 bis 15 Grad. Morgen erst sonnig, der Sonntag, dann mehr Quellwolken. Da kann es hier und da regnen, muss aber nicht. Morgen bei 14 bis 19.

0: 10 Grad wird's eine Ecke milder. Der Montag bis 20 Grad, da auch ein Sonne-Wolken-Mix. Auf den Straßen rollt es, ein Blitzer haben wir auf der B96 in Bobis beidseitig. Und wenn Sie was entdecken, dann kostenlos anrufen 03 mal 800 und die 4.
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0: Ja, Mahlzeit. Gleich Mucke aus den aktuellen Charts von Kato. Turn the Lights Off. Auch heute Abend dabei im Countdown ab kurz vor 6. Da stelle ich auch den neuen WM-Hit von Shakira vor in den Charts. Aber erstmal hier unser Jahreshit 2025. Lola Young und Messi. Schönen Samstag.
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1: Genau. Ja, so starten wir fröhlich und in allerbester Stimmung. 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Also Intervallfasten, was machst du Intervall oder was Scheinfasten?
3: Nur
1: oder?
3: Keine Kohlenhydrate und keine Ahnung, weniger Essen halt.
1: Geht's dir gut dabei?
3: Nee. Nein, Hunger macht böse. Ich kann das bestätigen.
4: Warum und? Hast du das jetzt eigentlich angesprochen?
1: Naja, weil jetzt mal so langsam Frühstückszeit
3: ist. Schön. Ja. Reach out and touch
2: face. Ich überlege mir gerade, ob die Jungs von Depeche Mode, als sie ihr Lied geschrieben haben, als sie noch so richtig cool waren, dass die gedacht haben, dass einer eines Tages diddle-diddle-dumm zu so einem Lied machen würde.
1: Die hätten mich eingeladen. Ja. Die hätten gesagt, komm, wir machen was zusammen. Ja, du machst immer diddle-diddle-dumm und wir machen den Rest.
2: Und hör mal, du hast doch Telefonnummer von diesem Micha Klein. Der kann so schön Schubidu machen.
1: Ja, und dann machen wir diddle-diddle-dumm, Schubidubidu.
2: Ja, genau.
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8: Fußball, dritte Liga. Gleich ab 13:30 fällt die Entscheidung im Aufstiegsrennen hinter Meister Osnabrück. Energie Cottbus geht mit 2 Punkten Vorsprung auf Platz 2 in den letzten Spieltag und spielt in Regensburg. Duisburg und Rot-Weiß Essen brauchen jeweils einen Sieg und hoffen auf einen Patzer der Lausitzer. Auch Hansa Rostock hat noch kleine Chancen auf den Relegationsplatz. Und ab 14 Uhr fällt die Entscheidung in der Regionalliga im Meisterrennen zwischen Lok Leipzig und Carl Zeiss Jena. Beide Teams gehen punktgleich in den letzten Spieltag. Lok hat dank der besseren Tordifferenz die besseren Karten und empfängt Magdeburg 2. Jena braucht im Thüringen-Derby gegen Rot-Weiß Erfurt wohl einen Sieg und gleichzeitig Schützenhilfe aus Magdeburg.
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8: Ja, teils locker, teils noch oder wieder stärker bewölkt bei 11 bis 15 Grad. Nur vereinzelt ist mal ein Schauer dabei. Morgen, der Sonntag, zunächst viel Sonne. Später Quellwolken, aus denen es mal regnen kann. Es wird auf jeden Fall milder. Morgen bis 19, am Montag bis 20 Grad. Von den Straßen keine Störungsmeldungen, gute Fahrt. Blitze haben wir in Wurbis, B96 beidseitig. Und wenn Sie was entdeckt, dann kostenlos anrufen 03800 und die 4. Gute Fahrt.
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8: Ja, einen schönen Samstag. Heute Abend schauen viele Eurovision Song Contest. Mal schauen, wie wir abschneiden.

0: ne, mit Sarah Engels. 2010 haben wir ja zuletzt gewonnen mit Lena und da gab es in der Abstimmungspause 2010 ein Flashmob mit der Musik von Madcon. Glow spiele ich gleich nach Pink.
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Leonie und Don't Worry. Heute der 16. Mai und Runde 60 wird tatsächlich schon Janet Jackson, die Schwester von Michael, die aber im aktuellen Michael-Film keine Rolle spielt. Das hat sie untersagt. Ansonsten kann ich den Film sehr empfehlen, läuft ja noch im Kino. Aber jetzt erstmal Happy Birthday, Janet Jackson, hier ihr großer 90er Together Again.

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9: Mit Frederik Seifert, guten Tag. Die Verurteilung eines Vaters aus Zwickau wegen versuchten Mordes an seinen drei Söhnen ist rechtskräftig. Der Bundesgerichtshof hat die Revision des Mannes gegen ein Urteil des Zwickauer Landgerichts verworfen. Der Mann war bereits im vorigen Herbst zu 5 Jahren und 4 Monaten Haft verurteilt worden. Nach Überzeugung des Gerichts wollte er im November 2024 sich und seine drei Kinder mit Autoabgasen töten. Aufmerksame Nachbarn verhinderten die Tat. Durch ihren guten Riecher hat eine Autofahrerin auf der Reichenbacher Straße gestern Schlimmeres verhindern können. Die 43-Jährige nahm während der Fahrt durch Zwickau in ihrem Volvo einen seltsamen Geruch wahr. Sie parkte den E-Hybrid am Fahrbahnrand, schaute in den Motorraum und sah, wie es dort brannte. Obwohl die Feuerwehr die Flammen schnell löschte, entstand ein Sachschaden in Höhe von etwa 60.000 Euro. Verletzt wurde aber niemand. CDU-Generalsekretär Linnemann hat für Kanzler Merz auf dem DGB-Bundeskongress kritisiert. Mehr von Moritz Einzel.
10: Die FAZ zitiert Linnemann mit den Worten: Früher hätte meine Oma gesagt, so etwas macht man nicht. Man habe die gemeinsame Aufgabe, dass der politische Diskurs nicht völlig verroht, so Linnemann. Wenn allein die Debatte über mögliche Reformen als respektlos betrachtet werde, könne man einpacken.
9: Bei einem gemeinsamen Einsatz mit den nigerianischen Streitkräften hat das US-Militär den Vizechef der Terrororganisation Islamischer Staat getötet. Das hat US-Präsident Trump auf seiner Plattform Truth Social geschrieben. Abu Bilal al-Minuki, der aktivste Terrorist der Welt, sei vom Schlachtfeld entfernt worden, so Trump. Der FSV Zwickau hat am Nachmittag die BSG Chemie Leipzig zu Gast. Es ist nicht nur das letzte Spiel in dieser Regionalliga-Saison. Für Torjäger und Fußballgott Marc-Philipp Zimmermann ist es auch das letzte Liga-Heimspiel seiner Karriere.
11: Ja, wie eigentlich jedes Spiel jetzt in den letzten Jahren, dass es halt auf Messer schneide. Und wie schon nach dem Spiel gegen Chemnitz gesagt, ich hoffe jetzt endlich mal, dass wir in Führung gehen können, weil wer hat uns jetzt in der Hinrunde oder beziehungsweise Rückrunde geschlagen, wenn wir in Führung gehen? Selten eine Mannschaft. Und das ist halt das Ziel. Und wenn wir halt Rückstände hinterherlaufen, sind wir halt immer in der Lage, auch das auszugleichen. Aber wir wollen halt endlich mal in Führung gehen. Wieder.
9: Anstoß ist jetzt gleich um 14 Uhr.
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13: Ja, am Nachmittag auch immer mal wieder Sonne dabei, aber auch einzelne Schauer möglich. Bei 11 bis 15 Grad, morgen ist Sonntag erst sonnig, dann mehr Quellwolken, dann kann es hier und da regnen, muss aber nicht. Bei 14 bis 19 Grad wird es milder, Montag sogar bis 20 Grad, da haben wir dann auch einen Sonne-Wolken-Mix. Achtung, auf der A4 Dresden Richtung Chemnitz liegt ein Müllsack zwischen Wilsdruff

0: im Dreiknossen. Und wenn Sie was entdecken, dann kostenlos anrufen, weil wir Staus oder Blitzern. 03x800 und die 4. Gute Fahrt.
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0: Ja, dann spielen wir Ihnen gleich mal den Hit, mit dem wir heute Abend antreten beim Eurovision Song Contest in Wien. Vorher noch Depeche Mode, Manu Diao und jetzt Ray, Where's My Husband. Ich wünsche einen schönen Samstagnachmittag.
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0: Yeah, Mando Diao Black Saturday. Ja, für uns hoffentlich kein schwarzer Samstag. Heute Abend der Eurovision Song Contest in Wien. Ja, Österreich hat letztes Jahr gewonnen mit... Ja, was war denn da letztes Jahr? Muss ich auch gerade nochmal nachschauen. JJ war da. Ja, ein Countertenor, Johannes Pietsch mit bürgerlichem Namen. Ich bin gespannt, was heute Abend so alles dabei ist. Halbfinale habe ich diesmal mir gespart. Da müssen wir uns also heute Abend überraschen lassen. Auch wenn das Ergebnis für Sarah Engels, ja, nicht so gut wahrscheinlich ausfallen wird. Die ehemalige DSDS-Zweite macht sich nichts draus. Ist ja zweifelsohne eine gute Sängerin und Performerin, aber fällt halt zu wenig auf. Die Buchmacher sehen sie daher nur auf dem vorletzten Platz. Und was sagt Sarah dazu?
1: Ehrlicherweise ignoriere ich das. Ich habe von diesem ganzen Buchmacher-Kram sowieso nicht die Ahnung. Ich glaube, das ist ja so ein bisschen die Chance zum Gewinn, der da relativiert wird, so wie ich es verstanden habe. Aber ich habe mir von einem sehr langen, großen ESC-Fan, der wirklich seit er 13 ist, in diesem ganzen Geschehen mit drin ist, sagen lassen, es ist sowieso völliger Quatsch und hat nichts zu heißen.
0: Na dann, drück mal die Daumen, 21 Uhr, der Eurovision Song Contest zum 70. Grand Prix Geburtstag übrigens. Hier ist Sarah Engels und Feier!

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7: Ja, Fußball, dritte Liga, Halbzeit. Jahn Regensburg gegen die Energie Cottbus 0:1. Schweinfurt gegen Erzgebirge Aue, die ja bereits abgestiegen sind, 1:2. Saarbrücken gegen Hansa Rostock 0:2. Ulm gegen Rot-Weiß Essen 2:2. Und Duisburg gegen Viktoria Köln zur Halbzeit 0:0. Schauen wir in die Regionalliga. Da sind rund 20 Minuten gespielt. Lok Leipzig gegen Magdeburg 2 noch 0:0. Karlsruher Sena gegen Rot-Weiß Erfurt 1:0. Zwickau gegen Chemie Leipzig noch 0:0. BFC Dynamo gegen den Chemnitzer FC, auch hier noch kein Tor gefallen. Und Eilenburg gegen Alischer FC 0:2. Und Gastgeber Schweiz ist mit einem Sieg in die Eishockey-WM gestartet. Gegen Titelverteidiger USA mit 3:1 revanchierten sich damit für die Finalniederlage im vergangenen Jahr. Das deutsche Team hatte zum Auftakt gegen Finnland mit 1:3 verloren.
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7: Ja, teils locker, teils stärker, bewirkt jetzt durch den Nachmittag bei 11 bis 15 Grad. Nur vereinzelt ist mal ein Schauer dabei. Morgen am Sonntag zunächst viel Sonne, später Quellwolken, dann kann es mal regnen, muss aber nicht, wird auf jeden Fall milder. Morgen bis 19 und am Montag sogar bis 20 Grad. Zwei Meldungen haben wir von den Straßen. Einmal in Chemnitz Unfall Südring Richtung Nevelstraße. Zwischen Schopauer und Bernsdorfer Straße ist die rechte Spur blockiert. Und Feuerwehreinsatz Hausbrand in Leipzig, Gorki-Straße zwischen der Bauernackstraße und Kohlweg.
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7: Einen schönen Samstagnachmittag jetzt mit Evermax.
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1: Mit Frederik Seifert, guten Tag. Sachsens Wirtschaftsminister Dirk Panther will kommende Woche mit der VW-Spitze in Wolfsburg über die Zukunft des Standortes Zwickau sprechen. Sein Ziel ist es, VW davon zu überzeugen, im Rahmen eines bestehenden Joint Ventures eine neue Kooperation einzugehen. Dadurch könnte ein chinesischer Partner in Mosel produzieren, um die Montagelinien voll auszulasten. Laut Panther hat Volkswagen Interesse an einer solchen Lösung gezeigt. Von VW selbst gibt es bisher allerdings keine Bestätigung für diese Pläne. In Steinpleis hat ein Autobesitzer eine unschöne Überraschung erlebt. Er stellte seinen schwarzen Ford gestern Nachmittag in einer Waschbox nahe des Pleißen-Centers ab. Als er in der Nacht wiederkam, hatten Unbekannte das Fahrzeug komplett umlackiert mit silberner Farbe. Nur an den Fenstern und Scheinwerfern ließ sich die hartnäckige Schmiererei entfernen. Der Sachschaden beläuft sich auf etwa 5.000 Euro. Es werden Zeugen gesucht. Der Bau der neuen Bahnstrecke Dresden-Prag soll endlich vorankommen. Mehr von Moritz Einzel.
2: Um das Projekt anzuschieben, haben sich Sachsens Verkehrsministerin Regina Kraushaar und ihr tschechischer Amtskollege Ivan Bednarik in Dresden getroffen. Beide Minister fordern vom Bund das nötige Geld, damit die Planung sicher weiterlaufen kann. Am 21. Mai will Kraushaar das Thema auch im Bundestag ansprechen. Für die weiteren Planungsschritte müssen im Bundeshaushalt rund 20 Millionen Euro eingestellt werden.
1: Heute in einer Woche findet in der GGZ-Arena das Sachsen-Pokalfinale zwischen dem FSV Zwickau und dem FC Erzgebirge Aue statt. Der Verkehrsverbund Mittelsachsen hat nun mitgeteilt, dass die Eintrittskarte dazu berechtigt, alle öffentlichen Verkehrsmittel innerhalb der Tarifzone Zwickau zu nutzen. Das Kombiticket gilt am 23. Mai von 11.30 Uhr bis 21.30 Uhr. Ja, und wie in der Regionalliga Nordost auch, steht in der Fußball-Bundesliga der letzte Spieltag auf dem Programm. 9 Spiele parallel, Spannung im Abstiegskampf und im Rennen um die europäischen Plätze. Justin Hamm blickt voraus.
3: Stuttgart, Hoffenheim und Leverkusen wollen den letzten Platz in der Champions League. Freiburg, Frankfurt und Augsburg fighten um den Conference League Platz. Und unten ist es völlig irre. Wolfsburg, Heidenheim und St. Pauli sind punktgleich. 2 steigen ab, einer geht in die Relegation. St. Pauli und Wolfsburg treffen auch noch aufeinander. Heidenheim spielt ab 15.30 Uhr gegen Mainz.
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4: Ja, teils sonnig, teils wolkig geht's durch den Nachmittag, recht kühl der Wind. Morgen bekommen wir dann bis zu 19 Grad und erstmal viel Sonne. Am Nachmittag dann mehr Quellwolken morgen, dann kann es auch mal wieder etwas regnen. So, und am Montag bis zu 20 Grad, auch da ein Sonne-Wolken-Mix. Eine Meldung aus Leipzig in der Gorki-Straße. Feuerwehreinsatz, Hausbrand hier, also auf der Gorki-Straße zwischen der Bauernackstraße und Kohlweg. Und geblitzt wird, und zwar in Dresden der Superblitzer auf der Ammannstraße Richtung Wiener Tunnel. Und wenn Sie was entdecken, dann kostenlos anrufen 03-800 und die 4.
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4: Und mit viel Musik haben wir gleich entspannt 90er von Mark Cohn, Walking in Memphis. Dann drehen wir auf mit Bebe Rexha, aktuell aus den Charts. New Religion und jetzt hier Artemis. I like the way you kiss me.
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Ja, so klang das in den 90ern. Faithless Insomnia, was für ein Klassiker. Eben gehört die neue Version New Religion von Bebe Rexha und Faithless weit oben in den aktuellen Charts. Stand bei uns vor kurzem noch auf der 1, aber letzten Samstag war ganz oben Alex Warren. Fever Dream, mal sehen, ob erneut die 1, die 25 erfolgreichsten Hits der Woche. Heute Abend wieder ermittelt aus den Airplay, Download und Streaming Charts. Heute Abend wieder einschalten, vielleicht zum Grillen, und ich stelle ganz frische Hits vor. Gestern kam der offizielle Fußball-WM-Song von Shakira raus. Man,

Jahr zusammen mit Burna Boy und Ed Sheeran, der möchte auch nicht allein bleiben, hat zusammen mit Martin Garrix diese Nummer hier aufgenommen. Sowas von frisch und heiß hier. Repeated, die Charts heute Abend, also ab kurz vor 6.

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7: Ja, Fußball, dritte Liga, kurz vor Schluss. Jahn Regensburg gegen Energie Cottbus 0:1. Schweinfurt gegen Erzgebirge Aue 2:4. Ja, Falchen gewinnt zwar, stehen aber als Absteiger bereits fest. Saarbrücken gegen Hansa Rostock 3:3. Ulm gegen Rot-Weiß Essen 2:2. Und Duisburg gegen Viktoria Köln 1:1. So, schauen wir noch in die Regionalliga. Zwischenstände nach gut einer Stunde.

0: Karlshaus Jena gegen Rot-Weiß Erfurt 2:0, Lok Leipzig gegen Magdeburg 1:2, Zwickau gegen Chemie Leipzig 1:0, BFC Dynamo gegen Chemnitzer FC 1:2 und Einemburg gegen Hallescher FC 0:3 nach rund einer Stunde. So, und der letzte Bundesligaspieltag verspricht maximale Spannung im Abstiegskampf. St. Pauli, Wolfsburg und Heidenheim gehen punktgleich in das Finale um den Relegationsplatz. Besonders brisant, St. Pauli und Wolfsburg treffen direkt aufeinander. Heidenheim empfängt Mainz. Außerdem fällt die Entscheidung um den letzten Champions-League-Platz zwischen Stuttgart, Hoffenheim und Leverkusen.
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0: Ja, teils locker, teils stärker bewölkt bei 11 bis 15 Grad. Nur vereinzelt mal ein Schauer. Morgen bekommen wir zunächst viel Sonne zum Sonntag. Später dann Quellwolken, aus denen es mal regnen kann. Es wird milder, morgen bis 19, am Montag sogar bis 20 Grad. Eine Meldung von den Straßen. A13 Berlin Richtung Dresden. Da liegen Reifenteile zwischen Radeburg und Marsdorf. Und geblitzt wird in Dresden auf der Ammonstraße Richtung Wiener Tunnel der Superblitzer. Wenn Sie was entdecken, dann kostenlos anrufen 03-0800 und die 4.
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0: Hallo, Purple Disco Machine. Nächstes Wochenende, das Pfingstwochenende in seiner Heimatstadt in Dresden. Seine Show in einer ganz besonderen Location. Im Innenhof des Zwingers. Freitag, Samstag, Sonntag und Pfingstmontag. Viermal hintereinander. Wahnsinn. Wir spielen das Purple Disco Machine in Tino mit seinem großen Durchbruch im Radio. Zusammen mit Sophie and the Giants. Hier ist Hypnotized.
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1: Wie wäre es morgen mal mit einem Besuch im Tierpark Hirschfeld? Gerade jetzt im Frühjahr gibt es viele Jungtiere zu sehen, zum Beispiel bei den Emus, den Schafen, aber auch bei den Minischweinen und den afrikanischen Zwergziegen. Auch der Nachwuchs bei den Stachelschweinen entwickelt sich prächtig. Und seit dieser Woche hat auch die Minigolfanlage wieder geöffnet mit 18 Bahnen für Groß und Klein. Die Familienkarte für den Tierpark kostet 23 Euro und gilt für 2 Erwachsene und bis zu 3 Kinder. Minigolf kostet extra.
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0: Mit Frederik Seifert, guten Tag. Die Verurteilung eines Vaters aus Zwickau wegen versuchten Mordes an seinen drei Söhnen ist rechtskräftig. Der Bundesgerichtshof hat die Revision des Mannes gegen ein Urteil des Zwickauer Landgerichts verworfen. Tina Wojnowski berichtet.
1: Der Mann war bereits im vorigen Herbst zu 5 Jahren und 4 Monaten Haft verurteilt worden. Nach Überzeugung des Gerichts wollte er im November 2024 sich und seine damals 4, 6 und 9 Jahre alten Jungen mit Autoabgasen töten. Motiv: Er wollte seine Ehefrau bestrafen, die sich von ihm getrennt hatte. Aufmerksame Nachbarn verhinderten die Tat. Die Richter stuften das Vorgehen des Mannes als heimtückische und aus niederen Beweggründen begangene Tat ein.
0: Der deutsche Paketdienst DPD und GLS Germany haben in Wilkau-Haslau eine gemeinsame Paketstation eröffnet. An der Zwickauer Straße 41 können Kunden rund um die Uhr an 7 Tagen in der Woche Pakete empfangen, versenden und Retouren abwickeln, wie die Unternehmen mitteilten. Die Station ist Teil des gemeinsamen Netzwerkes Inbox, über das in den kommenden Jahren 20.000 gemeinsam nutzbare Punkte in Deutschland entstehen sollen. Bundestagsabgeordnete sollen ab Juli mehr Geld bekommen, doch 85% der Befragten in einer YouGov-Umfrage sind gegen die Diätenerhöhung. Tanja Wagner berichtet.
2: Normalerweise werden die Diäten jedes Jahr automatisch angepasst. In diesem Jahr wären das fast 500 Euro mehr zum 1. Juli auf rund 12.330 Euro pro Kopf und Monat, etwa die Hälfte davon steuerfrei. Bei 630 Abgeordneten im Bundestag macht die Erhöhung rund 3,7 Millionen Euro im Jahr aus. Ein falsches Signal in Zeiten, wo Verbraucher und Unternehmen einen harten Sparkurs fahren müssen, findet auch die Opposition im Bundestag.
0: Mercedes-Benz überlegt, in die Rüstungsproduktion einzusteigen. Konzernchef Källenius sagte dem Wall Street Journal, die Welt sei unberechenbarer geworden. Es sei völlig klar, dass Europa seine Verteidigungsfähigkeit ausbauen müsse. Sollte Mercedes dabei eine positive Rolle spielen können, wäre man dazu bereit. Sachsens Ministerpräsident Michael Kretschmer hat am Mittag im Sonnenlandpark Lichtenau eine neue Attraktion eingeweiht. Der sogenannte Skywalk verbindet die Erlebnispyramide mit dem beliebten Riesenrutschturm. Von der modernen Hochbrücke aus können Besucher in 35 Metern Höhe über den Park blicken. Rund 800.000 Euro wurden dafür investiert.
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4: Ja, auch am Abend mal mehr, mal weniger Wolke mit einzelnen Schauern. Die Nacht dann oft klar und trocken. Tiefstwerte liegen zwischen 4 und 0 Grad. Morgen der Sonntag erst sonnig, dann mehr Quellwolken. Dann kann es hier und da regnen bei 14 bis 19 Grad. Montag auch ein Sonne-Wolken-Mix bis 20 Grad. Von den Straßen keine Störungsmeldung, gute Fahrt. Superblitzer in Dresden, Ammannstraße Richtung Tunnel Wiener Platz. Fetscherstraße statt einwärts und Grundstraße statt auswärts. Und wenn Sie was entdecken, dann kostenlos anrufen 03 800 und die 4.
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4: Oh, in 12 Minuten Musik von unserem Geburtstagskind des Tages. Erstmal Country Song von Dasha Austin.
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60 wird sie, tatsächlich. Happy Birthday, Janet Jackson, kam knapp 2 Jahre nach Michael zur Welt. Hier ist ihr cooler 90er. 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
1: Ja, hätte ich mal in Mathe aufgepasst. Janet Jackson, 1966 geboren. Michael, 1958. Macht 8 Jahre Altersunterschied. Michael Jackson wurde allerdings nur 50 und Schwester Janet wird heute Runde 60. So, wir schauen auf die A9 Nürnberg Richtung Leipzig. Vorsicht, 2 wichtige Meldungen. Einmal liegt ein Auspuff zwischen Kreuz-Rippachtal und Bad Dürrenberg auf der linken Spur und ein Hund zwischen Rastplatz Bachfurt und Leipzig-West auf der rechten Seite.
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3: oder?
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3: Na ja, weil jetzt so langsam Frühstückszeit.
5: Schön. Ja. Reach out and touch me.
4: Ich überlege mir gerade, ob die Jungs von Depeche Mode, als sie ihr Lied geschrieben haben, als sie noch so richtig cool waren, dass die gedacht haben, dass einer eines Tages diddle-diddle-dumm zu so einem Lied machen würde.
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5: Jo, mit Fußball. Energie Cottbus kehrt nach 12 Jahren in die zweite Bundesliga zurück. Die Lausitzer gewannen am letzten Drittligaspieltag bei Jahn Regensburg mit 1:0. Janis Bouziaris, der traf in der 28. Minute. Außerdem spielten Saarbrücken gegen Hansa Rostock 3:4. Schweinfurt gegen Erzgebirge Aue 2:4. Ulm gegen Rot-Weiß Essen 2:3. Duisburg gegen Viktoria Köln 1:1. So, und das sind die Endstände in der Regionalliga. Karlsruhe Jena gegen Rot-Weiß Erfurt 2:0. Lok Leipzig gegen Magdeburg 5:2. Zwickau gegen Chemie Leipzig 1:0. BFC Dynamo gegen Chemnitzer FC 2:2. Einenburg gegen Hallischer FC 0:5. So, dann schauen wir noch in die Bundesliga. Das sind die Stände zur Halbzeit. Freiburg gegen Leipzig 2:1. Bayern Köln 3:1. Leverkusen Hamburg noch 0:0. Frankfurt Stuttgart 0:1. Bremen Dortmund noch 0:0. Mönchengladbach gegen Hoffenheim 2:0. Genauso Union Berlin, Augsburg 2:0. St. Pauli Wolfsburg 1:0. Und Heidenheim gegen Mainz zur Halbzeit 0:2.
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5: Ja, teils locker, teils stärker bewölkt, so geht's dann auch in den Abends, nur vereinzelt mal ein Schauer. Die Nacht überwiegend klar und trocken, Tiefstwerte zwischen 4 und 0 Grad nur. Morgen der Sonntag zunächst viel Sonne, so dann am Nachmittag mehr Quellwolken, da kann's mal regnen. Es wird auf jeden Fall milder, morgen bis 19 Grad, Montag bis 20. Vorsicht weiterhin auf der anderen Nürnberg Richtung Leipzig. Da läuft ein Hund zwischen Rastplatz Bachfurt und Leipzig West auf der rechten Seite. Und Superblitzermann Dresden auf der Ammonstraße Richtung Tunnel Wiener Platz. Fetscherstraße statt einwärts und Grundstraße statt auswärts. Und wenn Sie was entdecken, dann kostenlos anrufen 03x800 und die 4.
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5: Schönen Samstag heute Abend. Da stelle ich vor in den Charts den offiziellen Fußball-WM-Song von Shakira. Aber gleich kommt sie erstmal mit einem Kulthit sozusagen. Ja, schon ein bisschen länger her. Nach Vincent Weiss.
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Schönes Wochenende. 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

Aktuell von Zomba, Home Wrecker, und nun ist Gewissheit da. Timmy, der Buckelwal, ist tot. Experten der dänischen Umweltbehörde bestätigen dies. Der Buckelwal wurde ja vor wenigen Tagen vor der Insel Anholt angespült. Letzte Sicherheit hat heute der Fund eines Trackers gegeben.

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9: Mit Frederik Seifert, guten Tag. Der FSV Zwickau hatte heute am letzten Spieltag der Regionalligasaison Chemie Leipzig zu Gast. Wie die Partie ausgegangen ist, weiß unser Sportreporter Gerd Friedrich.
10: Ja, besser kann es auch ein Drehbuch nicht vorsehen. In seinem letzten Regionalligaspiel hatte Marc-Philipp Zimmermann kurz nach dem Seitenwechsel zwei große Szenen. Zunächst ging sein Schuss an die Latte und eine Minute später ließ Zimbo im Strafraum zwei Gegenspieler alt aussehen und schob ein zum 1:0. Es war der Siegestreffer. Damit beendet der FSV Zwickau die Regionalligasaison als Dritter und als einzige Mannschaft, die zu Hause nicht verloren hat.
9: Der Start der Freibadsaison in Zwickau ist gesichert. Der Frostschaden im Krossener Bad ist behoben, wie der Förderverein bei Facebook mitteilte. Damit stehe der Eröffnung am Pfingstsamstag nichts mehr im Wege. Eigentlich wollten die Betreiber schon heute die ersten Badegäste begrüßen. Während der Befüllung wurde aber festgestellt, dass der Einfüllschacht geplatzt war. Ein Bagger musste anrücken und die Stelle nach der Reparatur neu betoniert werden. Mercedes-Benz

0: überlegt, in die Rüstungsproduktion einzusteigen. Konzernchef Källenius sagte dem Wall Street Journal, die Welt sei unberechenbarer geworden. Es sei völlig klar, dass Europa seine Verteidigungsfähigkeit ausbauen müsse. Sollte Mercedes dabei eine positive Rolle spielen können, wäre man dazu bereit. Bei dem toten Wal vor der dänischen Insel Anholt handelt es sich um den zuvor in der Ostsee gestrandeten Buckelwal. An dem Tier wurde ein Tracker gefunden, teilten die Umweltministerien in Mecklenburg-Vorpommern und Dänemark mit. Der mehrmals gestrandete Wal war von einer privaten Initiative mithilfe eines Lastkrans ins offene Meer gebracht und vor 2 Wochen ausgesetzt worden. Die Stadtkirche im Marienberger Ortsteil Zöblitz im Erzgebirgskreis ist zur Kirche des Jahres 2026 gekürt worden. Sie erhielt bei einer bundesweiten Abstimmung der Stiftung zur Bewahrung kirchlicher Baudenkmäler die mit Abstand meisten Stimmen.
1: Die Anfänge der Zöblitzer Stadtkirche reichen bis in das 13. Jahrhundert zurück. Besonderheiten sind die Silbermann-Orgel und ein historisches Geläut. 2 der 4 Glocken wurden noch vor der Reformation gegossen. Rund 11.000 Menschen haben an der Abstimmung teilgenommen. Den 2. Platz belegte die brandenburgische Dorfkirche in Gnewikow. Platz 3 ging an die Kilianskirche im württembergischen Mundelsheim. Tina Bonowski, Nachrichtenredaktion.
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3: Ja, auch am Abend mal mehr, mal weniger Wolken mit einzelnen Schauern. Die Nacht zeigt sich oft klar und trocken, Tiefstwerte dann zwischen 4 und 0 Grad. Morgen erst schön Sonne, dann mehr Quellwolken, dann kann es vielleicht auch mal regnen. Bei 14 bis 19 Grad wird es milder. Montag an Sonne, Wolkenmix bis 20 Grad sogar. Auf der B174, kurz nach Altenhain Richtung Chemnitz, sind Personen auf der Fahrbahn. Vorsicht und der Vollsperrung nach Unfall zwischen Dresden und Freital auf der Taranter Straße. Superblitzermann Dresden auf der Hermannstraße Richtung Tunnel Wiener Platz. Und wenn Sie was entdecken, dann kostenlos anrufen 03x800 und die 4. Gute Fahrt!
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3: So, noch 4 Stunden und 6 Minuten, dann startet er der Eurovision Song Contest. Nächste Stunde analysieren wir, warum wir wohl auch diesmal nicht gewinnen werden. Aber erstmal jetzt die ESC-Gewinnerin 2012 für Schweden, hat er dann ein paar Jahre später erneut gewonnen. Hier ist Loreen und Euphoria. Schönen Samstag.
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1: Während ganz viele Küchenmaschinen oder Maschinchen irgendwann in der letzten Ecke landen, hat sich die Heißluftfritteuse, also der Airfryer, in vielen Haushalten einen festen Platz erobert. Quasi auf dem Trittbrett kommen immer mehr spezielle Produkte daher, meistens ist es aber ziemlich teurer Schnickschnack. Selber machen kommt oft weit billiger. Bei Gewürzen sollte man nur schauen, was zum Beispiel die große Umlufthitze gut verträgt. Grobes Meersalz ist kein Problem. Keine gute Idee sind dagegen getrocknete Kräuter, Paprikapulver oder feingemahlener Knoblauch. Erstens wirbelt der Staub schnell in der Fritteuse rum. Bei 180 bis 200 Grad wird das Ganze auch extrem schnell bitter. Profi-Tipp, nehmen Sie frische Kräuter, so als ganze Zweige, da hätten wir Rosmarin oder Thymian. Und wenn man feine Gewürze mit etwas Öl vermischt, dann schützt das vorm Herumwirbeln und ist gleichzeitig auch noch so ein kleiner Hitzeschild.
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0: Und die neue von Ed Sheeran mit Martin Garrix stell dich vor heute Abend in den Charts.
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0: Energie Cottbus kehrt nach 12 Jahren in die zweite Bundesliga zurück. Die Lausitzer gewannen am letzten Drittligaspieltag bei Jahn Regensburg mit 1:0. So, letzter Bundesligaspieltag, kurz vor Schluss sieht's wie folgt aus. Freiburg gegen RB Leipzig 4:1. Union Berlin für 3:0 gegen Augsburg. Bayern München 5:1 jetzt gegen den 1. FC Köln. Werder Bremen gegen Dortmund 0:1. Bayer Leverkusen gegen Hamburger SV 1:1. Eintracht Frankfurt, VfB Stuttgart 1:2. Borussia Mönchengladbach gegen TSG Hoffenheim 3:0. Heidenheim gegen Mainz 0:2. St. Pauli gegen Wolfsburg 1:3. Auch da wird noch gespielt, aber überall nur noch wenige Minuten.
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0: Ja, teils locker, teils stärker bewölkt, so geht's dann auch in den Samstagabend. Nur vereinzelt mal ein Schauer. Die Nacht überwiegend klar und trocken, Tiefstwerte zwischen 4 und 0 Grad nur. Morgen zunächst viel Sonne, am Nachmittag dann mehr Quellwolken, aus denen es mal regnen kann. Und es wird milder morgen bis 19 Grad. Vorsicht auf der 13 Berlin Richtung Dresden, Unfall zwischen Großrehschen und Klettwitz, Standspur ist blockiert. Und zwischen Dresden und Freital, Vollsperrung noch Unfall auf der Taranter Straße. Super Blitze haben in Dresden, Fetscherstraße, statt Einwärtshöhe Uniklinikum. Und wenn Sie was entdecken, dann kostenlos anrufen, 03 mal 800 und die 4.
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1: Ja, wie werden wir heute Abend beim ESC abschneiden? Das checken wir gleich mal aus. Aber erstmal hier Klaas beim Spiel.
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0: Taylor Swift und Opel Light machen sich einen schönen Samstagabend. Vielleicht damit im Eurovision Song Contest. 21 Uhr geht's los. In Wien. Und für Deutschland Sarah Engels Startplatz 2 gleich am Anfang. Habe die Tage interessante ESC-Doku gesehen im ersten. Da hat HP Kerkeling erklärt, dass wir es grundsätzlich sehr, sehr schwer haben.
1: Also, die Deutschen haben keine Lobby. Wenn der Lette auftritt, dann kriegt er automatisch auch Punkte aus Estland und Litauen. Singt der Schwede, dann freut er sich über Punkte aus Dänemark und Finnland und Island. Singt der Deutsche, dann kriegt er nicht mal einen Punkt aus Österreich. Wir stehen da allein auf weiter Flur. Mit lustig lassen sie uns nicht gewinnen. Deutschland ist nicht lustig in den Augen der anderen Europäer. Wir können nur zu Tränen rühren in Unschuld. Dann vergibt man uns alles.
0: Tja, vielleicht klappt's ja wenigstens mit Mittelfeld. I'm on fire, fire. Daumen drücken für Sarah Engels, die das garantiert ganz toll machen wird. Feier! Und HP Kerkeling muss ich mir dann auch noch anschauen, tritt ja bei LOL als Horst Schlemmer auf, aber nicht als Teilnehmer, der nicht lachen darf, sondern sitzt mit an den Kontrollmonitoren. Neue Staffel bei Prime Video. Also, schönen Samstagabend. Gleich geht's weiter mit den Charts und unserem Top 25 Countdown. Und da habe ich auch ein paar ESC-Rückblicke.

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1: Fichtelbergmarsch, 63 Kilometer von Chemnitz, geht's dann hoch auf den Fichtelberg. 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
8: Ich bin Fabian Schaffer. Bei dem toten Wal vor der dänischen Insel Arnholt handelt es sich um den zuvor in der Ostsee gestrandeten Buckelwal. An dem Tier wurde ein Trecker gefunden, teilten die Umweltministerien in Mecklenburg-Vorpommern und Dänemark mit. Der mehrmals gestrandete Wal war von einer privaten Initiative mit Hilfe eines Lastkrans ins offene Meer gebracht und vor 2 Wochen ausgesetzt worden. Während viele Menschen hierzulande kaum wissen, wie sie die steigenden Lebenskosten bewältigen sollen, wollen sich die Bundestagsabgeordneten ab Juli eine Erhöhung ihrer Diäten gönnen. Fast 500 Euro mehr im Monat sind geplant. Angesichts der aktuellen Lage für den Großteil der Bevölkerung eine Frechheit. Diana Kramer berichtet.
9: 85% sprachen sich in einer YouGov-Umfrage dafür aus, dass die Parlamentarier auf die Erhöhung verzichten sollten. Auf rund 12.330 Euro würden ihre Bezüge monatlich steigen. Eine automatische Anpassung, die sich an der allgemeinen Lohnentwicklung orientiert und im Abgeordnetengesetz geregelt ist.
8: Bei Limburger Hof südlich von Mannheim ist ein Kleinflugzeug in einem Wohngebiet abgestürzt. Beide Insassen sind tot. Das Flugzeug ist auf einem Grundstück am Ortsrand aufgeschlagen. Zeugen haben in der Luft einen Knall oder ein Explosionsgeräusch gehört. Trümmerteile liegen im größeren Umkreis verteilt. Anwohner sind nicht verletzt worden.

0: Drittligist Essen hat sich in letzter Minute die Chance auf eine kommende Zweitligasaison gewahrt. Am letzten Spieltag gewann das Team in der 92. Spielminute noch mit 3:2 in Ulm und sicherte sich so Relegationsplatz 3. Direkt hoch in Liga 2 geht's für Cottbus auf Tabellenplatz 2. Das Team gewann 1:0 in Regensburg. Drittligameister Osnabrück krönte den Saisonabschluss mit einem 4:3-Sieg bei Stuttgart 2.
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2: Ja, auch am Abend mal mehr, mal weniger Wolken mit einzelnen Schauern. Die Nacht oft klar und trocken, Tiefstwerte zwischen 4 und 0 Grad. Morgen der Sonntag, erstmal schön Sonne, dann mehr Quellwolken. Kann auch hier und da mal Regen dabei sein, 14 bis 19 Grad. Montag auch ein Sonne-Wolken-Mix bis 20 Grad. Und auf die Straßen, auf der 13 Berlin Richtung Dresden, Unfall zwischen Großrieschen und Klettwitz ist die Standspur blockiert. Und vollgesperrter Unfall zwischen Dresden und Freital, die Tharenter Straße. Superblitzer in Dresden, auf der Grundstraße sowie auf der Ammannstraße Richtung Tunnel Wiener Platz.
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2: Guten Abend und willkommen. Zwei Neuzugänge in unserem Top 25 Countdown. Er rechnet ja aus in Airplay, Download und Streaming Charts. Aber erstmal eine Rückkehrerin auf der 25. Loi mit Red Eyes.

22 auf Platz 24, Somba. Spielen wir ja hoch und runter mit Uncrest. Das ist sein neues Werk Home Wrecker. Und die 23 sind David Guetta, Teddy Sims und Townsend Eye mit Gone, Gone, Gone.

0: Von 19 etwas gefallen auf die 22 BTS mit Swim. Und bevor es weitergeht im Countdown, was ganz Frisches kam gestern erst raus von Crazy Abrams, Summer More mit That's So True. Und ihre neue Nummer heißt Hit the Wall.
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Mit den Charts am Samstagabend neue Hits entdecken, Crazy Abrams und Hit the Wall. Und weiter geht's im Countdown von 15 runter auf Platz 21, Holly Humberstone, To Love Somebody.

Neu im Top 25 Countdown. Auf Platz 20, Tame Impala. Dahinter steckt der australische Musiker Kevin Parker. Dracula im Genie Remix. So, und bevor es weitergeht im Countdown, schauen wir mal zurück. Heute Abend ja der Eurovision Song Contest aus Wien. 70 Jahre Grand Prix werden gefeiert und für Deutschland tritt Sarah Engels an.

Ja, vor 20 Jahren, da landeten wir im Mittelfeld mit Texas Lightning, aber in den Charts ging's auf Platz 1 mit No No Never.

0: Charts Flashback, heute vor 20 Jahren Nummer 1 der Single Charts, Texas Lightning mit No No Never. Ja, heute Abend der ESC, dann um 21 Uhr aus Wien, Daumen drücken, dass wir bloß nicht wieder Letzter werden.
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2: In der Nacht nur wenige Wolken, Tiefstemperaturen zwischen 4 und 0 Grad, örtlich Bodenfrost, morgen heiter bis wolkig, vereinzelt kurze Schauer, 16 bis 20 Grad. Montag anfangs freundlich, später von Westen her Wolken, etwas Regen, vereinzelt auch Gewitter, etwas wärmer bis 22 Grad. Zwischen Dresden und Freital ein Unfall auf der Tharandter Straße. Geblitzt wird in Dresden auf der Ammonstraße, auf der Fetscherstraße und auf der Grundstraße.
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0: Nabend, gleich stelle ich vor den neuen offiziellen Fußball-WM-Song von Shakira. Aber erstmal weiter im Countdown mit Platz 19. Kygo, Khaled und Griffin. Save My Love.

Wieder hoch auf Platz 18. Damit Aufsteigerin der Woche. Olivia Dean und Man I Need. So, noch 26 Tage, dann startet sie die Fußball-Weltmeisterschaft in den USA, Kanada und Mexiko. Und jetzt gibt's den offiziellen WM-Song. Der kommt von Shakira. Den hat sie bereits präsentiert bei ihrem Riesenkonzert im legendären Maracanã-Stadion in Rio de Janeiro. Und Shakira ist auch ein Teil der Halftime-Show. Während des WM-Finals wird die Halbzeitpause extra verlängert, in der auch BTS und Madonna auftreten werden. Und 100% von Shakiras Tantiemen aus diesem Song werden an den Bildungsfonds gespendet, um Kindern weltweit Zugang zu Bildung und Sport zu ermöglichen. Hier ist Die Die, die offizielle Hymne der Fußball-Weltmeisterschaft.

Mit den Charts am Samstagabend neue Hits entdecken. Shakira und Wonderboy mit Die Die, der offizielle Song zur Fußball-WM 2026. So, weiter geht's im Countdown mit Platz 17, sogar die 1, die offiziellen Single-Charts seit 4 Wochen. Justin Bieber und Nicki Minaj, Beauty and the Beat.

Michael Schulte auf Platz 16 um 5 a.m. Jetzt unser Absteiger der Woche. Von 7 auf Platz 15 ging's für Bruno Mars. Hier ist I Just Might.

0: Joe, End of Beginning, Platz 14. Udo Lindenberg wird morgen Runde 80. Wahnsinn, der Panikrocker hat bereits in den 60er Jahren Musik gemacht. Anfang der 70er kamen seine ersten Platten raus. Was für eine Karriere.
1: Es gab so einen Karriereplan hatte ich mir gemacht. Ich stand drauf, so Udo, wie trittst du auf, welche Klamotten und, was erzählst du so, ne? Und auch, welche Themen? DDR, zum Beispiel die DDR. Du musst dich um die DDR kümmern. Es gibt keinen, der sich richtig dafür für die Leute in der DDR am Start ist und so.

0: sehr empfehlen kann ich die neue Dokumentation Udo, Rebell, Rockstar, Ikone, seit dieser Woche in der ARD-Mediathek, läuft auch Montagabend im 1. Ja, am erfolgreichsten war seine Single zusammen mit Apache 207, Komet, vor einigen Jahren und zuvor, schon eine Weile her, 1983, der Sonderzug nach Pankow. Und der ist natürlich auch mit dabei. Und zwar in der Jubiläums-CD-Box, die gestern rauskam. Alles unter einem Hut, alle 40 Studioalben und ein Buch für alle Udo Lindenberg-Fans.
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1: Charles Flashback, der Sonderzug nach Pankow von Udo Lindenberg aus dem Jahr 83. Morgen wird der Udo 80 und da spielen wir dann noch ein paar andere Klassiker von ihm. Gleich geht's im aktuellen Countdown weiter mit den Plätzen 13 bis 1 und mit dem neuen Song unter anderem von Ed Sheeran.
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5: Ich bin Fabian Schaffer. Der in Dänemark gefundene tote Wal ist der Wal, der mehrfach an der Ostseeküste gestrandet ist. Das teilten das Umweltministerium in Mecklenburg-Vorpommern und die dänische Umweltbehörde mit. An dem Tier wurde den Behörden zufolge ein Tracker gefunden. Der Buckelwal war nach mehreren Wochen von einer privaten Initiative Richtung Nordsee geschleppt und ins Meer ausgesetzt worden. Während viele Menschen hierzulande kaum wissen, wie sie die steigenden Lebenskosten bewältigen sollen, wollen sich die Bundestagsabgeordneten ab Juli eine Erhöhung ihrer Diäten gönnen. Fast 500 Euro mehr im Monat sind geplant. Angesichts der aktuellen Lage für den Großteil der Bevölkerung eine Frechheit. Diana Kramer berichtet.
6: 85% sprachen sich in einer YouGov-Umfrage dafür aus, dass die Parlamentarier auf die Erhöhung verzichten sollten. Auf rund 12.330 Euro würden ihre Bezüge monatlich steigen. Eine automatische Anpassung, die sich an der allgemeinen Lohnentwicklung orientiert und im Abgeordnetengesetz geregelt ist.
5: In Wien findet heute das Finale des Eurovision Song Contest statt. Zu den Favoriten auf den Sieg zählen die Beiträge aus Australien, Finnland und Dänemark. Deutschland geht mit Sarah Engels und ihrem Titel Fire an den Start. Mehrere Länder boykottieren die Veranstaltung in diesem Jahr aus Protest gegen die Teilnahme Israels. RB Leipzig hat sich mit einer 1:4-Niederlage in Freiburg aus der Fußball-Bundesliga-Saison verabschiedet. RB hatte seinen Champions-League-Rang bereits fix. Für Freiburg bedeutet das mit Rang 7 die Conference-League-Playoffs. Wolfsburg hat sich im Abstiegskampf mit einem 3:1 bei St. Pauli den Relegationsrang geschnappt. Der Kiez-Club ist hingegen abgestiegen. Dasselbe gilt für Heidenheim nach einem

0: 0:2 gegen Mainz. Sonst spielten Frankfurt-Stuttgart 2:2, FC Bayern, Köln 5:1, Leverkusen-HSV 1:1, Bremen-Dortmund 0:2, Gladbach-Hoffenheim 4:0 und Union Berlin-Augsburg ebenfalls 4:0.
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2: In der Nacht nur wenige Wolken, Tiefstemperaturen zwischen 4 und 0 Grad, örtlich Bodenfrost, morgen heiter bis wolkig, vereinzelt kurze Schauer, 16 bis 20 Grad. Montag anfangs freundlich, später von Westen her Wolken, etwas Regen, vereinzelt auch Gewitter, etwas wärmer bis 22 Grad. A72 Hof Richtung Chemnitz, eine Fahrzeugpanne im Baustellenbereich zwischen Zwickau West und Zwickau Ost. Ein Unfall zwischen Dresden und Freital auf der Taranter Straße und geblitzt wird in Dresden auf der Ammonstraße, auf der Fetscher Straße und auf der Grundstraße.
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4: Nabens, willkommen zurück zu Teil 2. Weiter geht's mit Platz 13. Kamerad und Hug Yourself.

Alex Warren, Ordinary, Platz 11. Und vor den Top 10 schauen wir mal auf die hinteren Positionen. Und da haben wir auf Platz 32 Dominik Feig mit einem Song aus dem Jahr 2018, der durch TikTok sehr angesagt ist. Und auch in den Streaming-Charts. Dominik Feig,

keine 2 Minuten lang. Dominik Feig und Baby Doll Platz 32. Das war der Blick auf die hinteren Positionen und jetzt die Top 10 mit Taylor Swift auf der 10. Aber

von 5 runter auf Platz 9, Huntrix, ja auch schon lange dabei, und Golden. Und die 8, Sarah Larsson, Lush Life. Danach gibt's den höchsten Neuzugang.

Höchster Neuzugang im Top 25 Countdown auf Platz 7, Teddy Swims, Mr. Know It All. Michael Jackson steht mit vielen Singles und Alben wieder auf den vorderen Plätzen, dank des Films des Biopics Michael, der mega erfolgreich läuft im Kino, kann man sich gut anschauen, geht allerdings nur bis zum Jahr 88, da kommt sicherlich dann noch ein Teil 2, gehe ich mal von aus. Dann zum Beispiel auch mit dem Song They Don't Care About Us, der stand unter anderem

0: Charts Flashback, heute vor 30 Jahren Nummer 1, Michael Jackson, They Don't Care About Us. Ja, gleich weiter im aktuellen Countdown, vielleicht da wieder mit Alex Zorn an der Spitze. Fever Dream.
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2: In der Nacht nur wenige Wolken, Tiefstemperaturen zwischen 4 und 0 Grad, örtlich Bodenfrost, morgen heiter bis wolkig, vereinzelt kurze Schauer, 16 bis 20 Grad. Montag anfangs freundlich, später von Westen her Wolken, etwas Regen, vereinzelt auch Gewitter, etwas wärmer bis 22 Grad. A72 Hof Richtung Chemnitz, wieder freie Fahrt zwischen Zwickau West und Zwickau Ost. Da keine Fahrzeugpanne mehr und geblitzt wird in Dresden auf der Ammonstraße, auf der Fetscherstraße und auf der Grundstraße.
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0: Namens, gleich ganz frischer Sound von Martin Garrix und Ed Sheeran. Aber erstmal weiter im Countdown mit den Plätzen 5 und 6. Auf der 6 hoch von der 12. Kato und John. Turn the lights off.

0: coole Sounds von Harry Styles auf Platz 6 von der 5, American Girls. So, und vor Platz 4 noch was ganz Frisches von DJ und Produzenten Martin Garrix mit Ed Sheeran zusammen. Repeated kam gestern raus.
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0: Mit den Charts am Samstagabend neu Hits entdecken. Die neue von Martin Garrix, Ed Sheeran, Repeated, kam gestern raus. Von Happy Birthday nachträglich Martin Garrix. Am Donnerstag wurde der DJ aus den Niederlanden Runde 30. So, und weiter geht's im Countdown mit Platz 4 von der 3. Ray, Where's My Husband?
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4 auf Platz 3, Bebe Rexha und Faithless mit New Religion. So, und vor Platz 2 und 1, eine besondere Nummer 1 von vor 20 Jahren, von Lordi. Ja, die haben für Finnland den Eurovision Song Contest gewonnen mit Hard Rock Hallelujah. Schon mal zur Einstimmung auf den ESC heute Abend in Wien. Radio 2.

0: Charts Flashback vor 20 Jahren am Lordi für Finnland den ESC gewonnen mit Hard Rock Halleluja. So, und mehr ESC-Hits heute Abend in der Samstagnacht in The Mix ab kurz vor 8. Da starten wir mit unserem letzten ESC-Gewinner-Hit 2010. Lena und Satellite, war ja auch in Finnland und vielen anderen Ländern auf Platz 1 der Single-Charts. Außerdem heute Abend viel Musik von unserem Geburtstagskind. Janet Jackson wird heute 60 und Udo Lindenberg morgen 80. Das also gleich in unserer Samstagnacht in The Mix. Nach den Plätzen 2 und 1. Und von 1 auf Platz 2 ging es für Alex Warren, Fever Dream.
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0: von 1 auf Platz 2, Alex Warren, Fever Dream, und zurückgekehrt tatsächlich auf die 1, Taylor Swift, The Fate of Ophelia. Top, weiter im Airplay bei iTunes und Spotify. Schönes Wochenende.
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3: Ich bin Fabian Schaffer. Bei dem toten Wal vor der dänischen Insel Arnholt handelt es sich um den als Timmy bekannten, zuvor in der Ostsee gestrandeten Buckelwal. An dem Tier wurde ein Tracker gefunden, teilten die Behörden mit. Tine Klimach berichtet.
4: Taucher der dänischen Naturschutzbehörde und eine deutsche Tierärztin hatten den Wal nochmal untersucht und sind dabei auch unter das Tier getaucht. Anfangs war kein Sender an der Rückenflosse entdeckt worden, weil das Tier auf dem Rücken lag. Der Tauchgang brachte nun Klarheit. Damit ist die Rettungsaktion der privaten Initiative gescheitert.
3: In der norditalienischen Stadt Modena ist ein Mann mit einem Auto in eine Menschenmenge gerast. 8 Menschen sind verletzt worden, 4 davon schwer. Der etwa 30-Jährige ist mit hoher Geschwindigkeit auf den Fußgängerweg gefahren und hat eine Gruppe Passanten erfasst. Danach ist er mit einem Messer in der Hand geflüchtet. Mehrere Passanten haben ihn verfolgt und überwältigt. Die Hintergründe sind noch unklar. Junge Leute, die in Sachsen ein Studium mit MINT-Schwerpunkt absolvieren, können sich jetzt für ein Auslandssemester in Taiwan bewerben. Darauf hat das Wissenschaftsministerium hingewiesen. MINT steht für Mathematik, Informatik, Naturwissenschaften und Technik. Platz ist für 100 Studierende im Zeitraum Februar bis August 2027. Das Programm kombiniert das Studium an einer taiwanischen Universität mit einem Praktikum bei TSMC, einem der weltgrößten Halbleiterhersteller. RB Leipzig hat sich mit einer 1:4-Niederlage in Freiburg aus der Fußball-Bundesliga-Saison verabschiedet. RB hatte seinen Champions-League-Rang bereits fix. Für Freiburg bedeutet das mit Rang 7 die Conference-League-Playoffs. Wolfsburg hat sich im Abstiegskampf mit einem 3:1 bei St. Pauli den Relegationsrang geschnappt. Der Kiez-Club ist hingegen abgestiegen. Dasselbe gilt für Heidenheim nach einem 0:2 gegen Mainz. Sonst spielten Frankfurt-Stuttgart 2:2, FC Bayern, Köln 5:1, Leverkusen-HSV 1:1, Bremen-Dortmund 0:2, Gladbach-Hoffenheim 4:0 und Union Berlin-Augsburg ebenfalls 4:0.
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5: In der Nacht nur wenige Wolken, Tiefstemperaturen zwischen 4 und 0 Grad, örtlich Bodenfrost, morgen heiter bis wolkig, vereinzelt kurze Schauer, 16 bis 20 Grad. Montag anfangs freundlich, später von Westen her Wolken, etwas Regen, vereinzelt auch Gewitter, etwas wärmer bis 22 Grad. Auf den Straßen rollt soweit störungsfrei, geblitzt wird in Leipzig auf der Sommerfelder Straße und in Dresden auf der Ammonstraße, auf der Fetscher Straße und auf der Grundstraße.
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2: In der Nacht nur wenige Wolken, Tiefstemperaturen zwischen 4 und 0 Grad, örtlich Bodenfrost, morgen heiter bis wolkig, vereinzelt kurze Schauer, 16 bis 20 Grad. Montag anfangs freundlich, später von Westen her Wolken, etwas Regen, vereinzelt auch Gewitter, etwas wärmer bis 22 Grad. A72 Plauen Richtung Hof, zwischen der Landesgrenze und Hof Töpen ein brennendes Auto. Ein Unfall im Landkreis Leipzig auf der S242 am Stürmtaler See zwischen Espenhain und Abzweig Ölschau. Geblitzt wird in Leipzig auf der Sommerfelder Straße und in Dresden auf der Ammonstraße, auf der Fetscherstraße und auf der Grundstraße.
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3: Ich bin Fabian Schaffer. Der vor Dänemark gefundene tote Buckelwal ist tatsächlich der bekannte Ostseewal Timmy. Das bestätigten die Behörden nach dem Fund eines GPS-Senders am Tier. Damit gilt der aufwendige Rettungsversuch einer privaten Initiative als gescheitert. Experten hatten zuvor mehrfach vor dem Transport des geschwächten Wals in die Nordsee gewarnt. Die AfD steigt laut einer INSA-Umfrage auf 29%, den höchsten je auf Bundesebene für sie gemessenen Wert. Sie verbessert sich damit gegenüber der Vorwoche um einen Prozentpunkt. Die Union fällt um einen Punkt auf 22% zurück. Tine Klimach berichtet.
4: Nicht nur die Union büßt ein, auch die SPD verliert einen Punkt und könnte im theoretischen Fall einer Bundestagswahl nur noch mit 12% rechnen. Zusammen erreichen Schwarz-Rot damit nur noch 34%. Die Grünen legen leicht zu und steigen auf 14%. Es ist ihr bester Wert beim INSA-Institut seit 2,5 Jahren.
3: Junge Leute, die in Sachsen ein Studium mit MINT-Schwerpunkt absolvieren, können sich jetzt für ein Auslandssemester in Taiwan bewerben. Darauf hat das Wissenschaftsministerium hingewiesen. MINT steht für Mathematik, Informatik, Naturwissenschaften und Technik. Platz ist für 100 Studierende im Zeitraum Februar bis August 2027. Das Programm kombiniert das Studium an einer taiwanischen Universität mit einem Praktikum bei TSMC, einem der weltgrößten Halbleiterhersteller. RB Leipzig hat sich mit einer 1:4-Niederlage in Freiburg aus der Fußball-Bundesliga-Saison verabschiedet. RB hatte seinen Champions-League-Rang bereits fix. Für Freiburg bedeutet das mit Rang 7 die Conference-League-Playoffs. Wolfsburg hat sich im Abstiegskampf mit einem 3:1 bei St. Pauli den Relegationsrang geschnappt. Der Kiez-Club ist hingegen abgestiegen. Dasselbe gilt für Heidenheim nach einem 0:2 gegen Mainz. Sonst spielten Frankfurt-Stuttgart 2:2, FC Bayern, Köln 5:1, Leverkusen-HSV 1:1, Bremen-Dortmund 0:2, Gladbach-Hoffenheim 4:0 und Union Berlin-Augsburg ebenfalls 4:0.
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6: In der Nacht nur wenige Wolken, Tiefstemperaturen zwischen 4 und 0 Grad, örtlich Bodenfrost, morgen heiter bis wolkig, vereinzelt kurze Schauer, 16 bis 20 Grad. Montag anfangs freundlich, später von Westen her Wolken, etwas Regen, vereinzelt auch Gewitter, etwas wärmer bis 22 Grad. A72 Plauen Richtung Hof, zwischen der Landesgrenze und Hof Tülpen ein brennendes Auto. Ein Unfall im Landkreis Leipzig auf der S242 am Stürmthaler See zwischen Espenhain und Abzweig Ölschau. Geblitzt wird in Leipzig auf der Sommerfelder Straße und in Dresden auf der Ammonstraße, auf der Fetscher Straße und auf der Grundstraße.
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2: In der Nacht nur wenige Wolken, Tiefstemperaturen zwischen 4 und 0 Grad, örtlich Bodenfrost, morgen heiter bis wolkig, vereinzelt kurze Schauer, 16 bis 20 Grad. Montag anfangs freundlich, später von Westen her Wolken, etwas Regen, vereinzelt auch Gewitter, etwas wärmer bis 22 Grad. Ein Fußgänger auf der A14 zwischen Nossen Nord und Dreieck-Nossen auf der Standspur. A72 Plauen Richtung Hof, zwischen der Landesgrenze und Hof Tülpen ein brennendes Auto. Ein Unfall im Landkreis Leipzig auf der S242 am Stürmthaler See zwischen Espenhain und Abzweig Ölschau. Geblitzt wird in Leipzig auf der Sommerfelder Straße und in Dresden auf der Ammonstraße, auf der Fetscherstraße und auf der Grundstraße.
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1: Ich bin Hendrik Daum. Bei dem toten Wal vor der dänischen Insel Anholt handelt es sich um den als Timmy bekannten, zuvor in der Ostsee gestrandeten Buckelwal. An dem Tier wurde ein Tracker gefunden, das teilten die Behörden mit. Tine Klimach mit den Einzelheiten.
2: Taucher der dänischen Naturschutzbehörde und eine deutsche Tierärztin hatten den Wal nochmal untersucht und sind dabei auch unter das Tier getaucht. Anfangs war kein Sender an der Rückenflosse entdeckt worden, weil das Tier auf dem Rücken lag. Der Tauchgang brachte nun Klarheit. Damit ist die Rettungsaktion der privaten Initiative gescheitert.
1: Eine deutliche Mehrheit der Deutschen ist gegen höhere Diäten für Bundestagsabgeordnete. Das zeigt eine YouGov-Umfrage. 85% finden, die Abgeordneten sollten angesichts der aktuellen Lage auf eine Erhöhung verzichten. Eigentlich sollen die Diäten zum 1. Juli um 497 Euro steigen, auf dann rund 12.330 Euro im Monat. In Sachsen ist die Zahl der Hassdelikte gegen queere Menschen gestiegen. Nach Angaben des Sozialministeriums registrierte die Polizei im vergangenen Jahr 163 Fälle. 2024 waren es noch 140 Delikte. 3/4 der Taten wurden demnach als rechtsmotiviert eingestuft. Sozialministerin Petra Köpping rief dazu auf, Diskriminierung und Ausgrenzung entschieden entgegenzutreten. Die sächsischen Grünen fordern unterdessen mehr Schutz für die queere Community. RB Leipzig hat sich mit einer 1:4 Niederlage in Freiburg aus der Fußball-Bundesliga-Saison verabschiedet. Die Bullen hatten ihren Champions League-Rang bereits fix. Wolfsburg hat sich im Abstiegskampf mit einem 3:1 bei St. Pauli den Relegationsrang geschnappt. Der Kiez-Club ist dagegen abgestiegen. Dasselbe gilt für Heidenheim nach einem 0:2 gegen Mainz.
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3: In der Nacht nur wenige Wolken, Tiefstemperaturen zwischen 4 und 0 Grad, örtlich Bodenfrost, morgen heiter bis wolkig, vereinzelt kurze Schauer, 16 bis 20 Grad. Montag anfangs freundlich, später von Westen her Wolken, etwas Regen, vereinzelt auch Gewitter, etwas wärmer bis 22 Grad. Ein Unfall im Landkreis Leipzig auf der S242 am Stürmtaler See zwischen Espenhain und Abzweig Ölschau.
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2: In der Nacht nur wenige Wolken, Tiefstemperaturen zwischen 4 und 0 Grad, örtlich Bodenfrost, morgen heiter bis wolkig, vereinzelt kurze Schauer, 16 bis 20 Grad. Montag anfangs freundlich, später von Westen her Wolken, etwas Regen, vereinzelt auch Gewitter, etwas wärmer bis 22 Grad.
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5: In der Nacht nur wenige Wolken, Tiefstemperaturen zwischen 4 und 0 Grad, örtlich Bodenfrost, morgen heiter bis wolkig, vereinzelt kurze Schauer, 16 bis 20 Grad. Montag anfangs freundlich, später von Westen her Wolken, etwas Regen, vereinzelt auch Gewitter, etwas wärmer bis 22 Grad.
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2: In der Nacht nur wenige Wolken, Tiefstemperaturen zwischen 4 und 0 Grad, örtlich Bodenfrost, morgen heiter bis wolkig, vereinzelt kurze Schauer, 16 bis 20 Grad. Montag anfangs freundlich, später von Westen her Wolken, etwas Regen, vereinzelt auch Gewitter, etwas wärmer bis 22 Grad.
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2: 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Okay. 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
6: In der Nacht nur wenige Wolken, Tiefstemperaturen zwischen 4 und 0 Grad, örtlich Bodenfrost, morgen heiter bis wolkig, vereinzelt kurze Schauer, 16 bis 20 Grad. Montag anfangs freundlich, später von Westen her Wolken, etwas Regen, vereinzelt auch Gewitter, etwas wärmer bis 22 Grad.
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1: Tiefstemperaturen zwischen 4 und 0 Grad, örtlich Bodenfrost. Heute im Laufe des Tages heiter bis wolkig, nur vereinzelt kurze Schauer. Höchsttemperaturen zwischen 16 und 20 Grad. Morgen zunächst freundlich, später von Westen her Wolken, etwas Regen, vereinzelt auch Gewitter, bis 22 Grad.
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1: Tiefstemperaturen zwischen 4 und 0 Grad, örtlich Bodenfrost. Heute im Laufe des Tages heiter bis wolkig, nur vereinzelt kurze Schauer. Höchsttemperaturen zwischen 16 und 20 Grad. Morgen zunächst freundlich, später von Westen her Wolken, etwas Regen, vereinzelt auch Gewitter, bis 22 Grad.
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